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1: Neues Unwetter in Brixen, diesmal starker Regen. Senatswahlkreis Bozen-Unterland, viele Parteien gegen neuen Vorschlag. Und es wird wieder sonnig und warm. Ich bin Gunde Pichler, guten Morgen.
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1: Schon wieder hat es am Abend im Raum Brixen ein heftiges Unwetter gegeben mit starkem Regen. Gehagelt hat es diesmal kaum. Das Gewitter ist gegen 20 Uhr über das Eisacktal gezogen. In kurzer Zeit sind 40 mm Regen pro Quadratmeter gefallen. Der starke Hagel vom Montagabend hat hingegen einen Großteil der Ernte zerstört. Auf Reben und Apfelbäumen, die nicht mit Hagelschutz versehen sind, sind die Früchte und Pflanzen vom Hagel zerschlagen worden. Zum Teil fällt die Ernte komplett aus. Da, wo noch Äpfel und Trauben hängen, wird jetzt so schnell wie möglich geerntet, weil die Früchte sonst faulen. Die Wahlrechtsreform und mit ihr die Neueinteilung des Senatswahlkreises Bozen-Unterland sorgt wieder für Diskussionen. Jetzt hat nämlich der Abgeordnete von Fratelli d'Italia, Alessandro Urzi, einen neuen Antrag eingebracht. Er sieht einen eigenen Wahlkreis für Bozen zusammen mit Leifers, Bronzoll und Fatten vor. Die anderen Gemeinden von Überetsch und Unterland würden zum Wahlkreis West, also Meran, kommen. Urzi sagt, das sei der beste Kompromiss und würde von SVP und Freiheitlichen mitgetragen. Grüne und Südtiroler Freiheit sind dagegen. Die Grünen sagen, das sei kein Kompromiss, sondern ein Kniefall vor Postfaschisten und Freiheitlichen. Die SVP hält sich noch bedeckt. Sie sagt, sie kenne den Vorschlag von Urzi noch nicht im Detail, wolle aber die aktuelle Aufteilung behalten. In Dorftirol regt sich immer mehr Widerstand gegen die geplante Almstraße ins Spronzertal. Auch der Heimatpflegeverband spricht sich dagegen aus. Das Spronzertal müsse von einem solchen Eingriff verschont bleiben, sagen die Heimatpfleger. Der Bürgermeister von Dorftirol und die Alminteressenschaft Spronz planen eine Schotterstraße, die nur für Berechtigte offen sein soll. Zum Vorfall mit einer Sprengstoffdrohne vor einem Monat am Flughafen von Leipzig in Deutschland gibt es jetzt klare Worte. Deutschland beschuldigt Russland, hinter dem gescheiterten Angriff zu stecken. Deshalb hat Deutschland neue Sanktionen gegen Russland verhängt und Russland hat schon Reaktionen angekündigt. Rückendeckung für Deutschland kommt von der NATO und der EU. Heute wollen die EU-Außenminister beraten, wie Europa auf den Vorfall reagiert. Die Lega gerät immer mehr unter Druck. Jetzt gibt es eine neue Spaltung innerhalb der Partei. Eine Gruppe von ehemaligen Parlamentariern und vielen weiteren Parteimitgliedern will sich abspalten. Ihnen gefällt der Kurs von Parteichef Salvini nicht. Ihrer Ansicht nach hat er die ursprünglichen Ziele der Lega verraten. Sie wollen sich wieder für mehr Unabhängigkeit für Norditalien einsetzen, so wie es die Lega vor Salvini getan hat.
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1: Das wird heute wieder ein schöner und sonniger Spätsommertag in Südtirol. Noch halten sich ein paar Wolken über unserem Land und über dem Pustertal die gewohnte Nebeldecke. Dazu weht ein kräftiger Wind. In den nächsten Stunden setzt sich die Sonne durch und wärmt kräftig auf. 25 bis 31 Grad werden es bis zum Nachmittag. Der Start in den neuen Tag ist frischer, vor allem in den höheren Tälern. In Bozen hat es jetzt schon 21.

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5: Wieder starker Regen im Raum Brixen, Feuerwehren im Dauereinsatz. Senatswahlkreis Unterland, Zweifel und Kritik an neuem Vorschlag. Und es wird herrlich sonnig. Ich bin Gunde Bichler. Guten Morgen.
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5: Nur einen Tag nach dem verheerenden Hagelsturm ist der Raum Brixen am Abend schon wieder von einem heftigen Unwetter heimgesucht worden. Hagel gab es diesmal kaum. Florian Scheringer, dafür hat es stark geregnet.
7: In einer Dreiviertelstunde sind gleich 40 Millimeter Regen gefallen. Die Feuerwehren hatten wieder alle Hände voll zu tun. Sie mussten Keller auspumpen und überschwemmte Straßen trockenlegen. Die Schäden halten sich aber in Grenzen. Ganz im Gegensatz zum starken Hagel vom Montagabend. Viele Obst- und Weinbauern haben dadurch ja einen Großteil ihrer Ernte verloren, vor allem da, wo keine Hagelschutznetze sind. Die Äpfel und Trauben, die nicht vom Hagel zerstört wurden, müssen jetzt so schnell wie möglich geerntet werden, weil sie sonst faulen. Die Bauern suchen deshalb händeringend nach Helfern.
5: Der starke Wind, der vor dem Unwetter vom Montagabend über Südtirol hinweggefegt ist, hat in Meran eine Linde in der Karl-Wolf-Straße stark beschädigt. Zwei große Äste sind abgebrochen, sie haben zwei Eingangstore beschädigt und eine Begrenzungsmauer. Weil der große Baum umzustürzen drohte, hat die Feuerwehr den Baum gefällt. Dabei hat sich herausgestellt, dass er großteils krank war. Er war erst im Juni von der Stadtgärtnerei kontrolliert worden. Die Wahlrechtsreform und mit ihr die Neueinteilung des Senatswahlkreises Bozen-Unterland sorgt weiter für Diskussionen. Jetzt hat nämlich der Abgeordnete von Fratelli d'Italia, Alessandro Urzi, einen neuen Antrag eingebracht. Er sieht einen eigenen Wahlkreis für Bozen vor, zusammen mit Leifers, Branzoll und Pfatten. Die anderen Gemeinden von Überetsch und Unterland würden zum Wahlkreis West, also Meran, kommen. Urzi sagt, das sei der beste Kompromiss und würde von SVP und Freiheitlichen mitgetragen. Grüne und Südtiroler Freiheit sind dagegen. Die Grünen sagen, das sei kein Kompromiss, sondern ein Kniefall vor Postfaschisten und Freiheitlichen. Und für die Südtiroler Freiheit brauche es keine Teilung des Senatswahlkreises Bozen-Unterland. Er sei jetzt schon mehrheitlich italienisch. Zum Vorfall mit einer Drohne vor einem Monat am Flughafen von Leipzig in Deutschland gibt es jetzt klare Worte. Deutschland beschuldigt Russland, hinter dem gescheiterten Angriff mit einer Sprengstoffdrohne zu stecken. Deshalb hat Deutschland neue Sanktionen gegen Russland verhängt und Russland hat Reaktionen angekündigt. Rückendeckung für Deutschland kommt von der NATO und der EU. Heute wollen die Außenminister der EU beraten, wie Europa auf den Vorfall reagiert. Die Lega gerät immer mehr unter Druck. Jetzt gibt es eine neue Spaltung innerhalb der Partei. Eine Gruppe von ehemaligen Parlamentariern und vielen weiteren Parteimitgliedern will sich abspalten. Sie haben ein eigenes Komitee gegründet, auch ein eigener Parteitag ist geplant. Ihnen gefällt nämlich der Kurs von Parteichef Salvini nicht. Ihrer Ansicht nach hat er die ursprünglichen Ziele der Lega verraten. Sie wollen sich wieder mehr für Unabhängigkeit von Norditalien einsetzen, so wie es die Lega vor Salvini getan hat. Und die Wolken verziehen sich, es wird sonnig und warm. Gleich hören Sie mehr zum Wetter.
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0: Früh hat es schon 20 Grad in Bozen, 18 in Meran, 14 in Brixen, 13 in Bruneck und 8 Grad in Wolkenstein. Ein paar Quellwolken gegen Abend bleiben harmlos. Super Sonnenschein verspricht die zweite Wochenhälfte. Es bleibt warm bei Werten über 30 Grad.
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3: Einen schönen guten Morgen aus der Landesverkehrsmeldezentrale wünscht Renate Stauder. Auf der Finchgauer Staatsstraße ist der Tunnel von Kastelbell bis Freitag 13 Uhr wegen Asphaltierungsarbeiten gesperrt. Die Umleitung erfolgt durch das Dorf Kastelbell. Eine Einbahnregelung mit Wartezeiten wegen Arbeiten gibt es unter anderem auf der Passaerer Staatsstraße zwischen Kurenz und Riffian und zwischen Riffian und Saltaus und auf der Gampenpassstraße zwischen Diesens und St. Felix. In Nordtirol ist die Reschenstraße zwischen Nauders und Pfunz-Kajetansbrücke von Montag bis Donnerstag von 7.30 Uhr bis 18 Uhr wegen Arbeiten gesperrt. Am Freitag ist die Straße von 7.30 Uhr bis 14 Uhr gesperrt. Für Fahrzeuge bis 3,5 Tonnen, Fahrzeuge mit Anhänger bis zu 6,5 Metern und Autobusse bis zu 13 Metern besteht eine lokale Umleitung. LKWs müssen großräumig ausweichen. Außerhalb dieser Zeiten besteht eine Einbahnregelung. Gute Fahrt!
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Bernhard Brink hat unseren Muntermacher eingeleitet und damit herzlich willkommen bei uns auf Radio 2000. Ich bin die Tanja und darf Sie heute wieder bis zum Mittagessen begleiten. Noch werden Sie aber beim Frühstück sein. Bis zum Mittagessen dauert es also noch ein bisschen, aber gemeinsam kommen wir da schon hin.

0: 12 Minuten nach 7 und wir schalten nochmal in die Verkehrsmeldezentrale. Da gibt es wichtige Informationen für alle aus Afers.
1: Aktuelle Meldung aus der Landesverkehrsmeldezentrale. Die Landesstraße Afers bei Hinterafers vor der Abzweigung mit der Villnösser Kreuzung ist nach einem Mondabgang gesperrt. Gute Fahrt!
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1: Der Betrieb Landesmuseen Südtiroler Landesmuseum für Volkskunde in Dietenheim sucht 2 Mitarbeiter für Ticketschalter und Museumsshop. Vollzeit von Dienstag bis Sonntag und Teilzeit nur für die Wochenenden für Oktober und November diesen Jahres mit der Möglichkeit zur Wiederaufnahme für die Saison 2027. Und auch eine Reinigungskraft, Teilzeit 26 Wochenstunden ab September diesen Jahres bis 14. November, ebenfalls mit der Möglichkeit zur Wiederaufnahme für die Saison 2027. Mehr Informationen gerne unter 0474 25 51 00 und schriftliche Bewerbung mit Lebenslauf an info@volkskundemuseum.de. Naves wächst und wir suchen Verstärkung. Für unsere Lebensmittelfilialen in ganz Südtirol suchen wir Mitarbeiter im Verkauf in Voll- oder auch Teilzeit. Bei Interesse schreib uns eine Mail an info@naves.de oder ruf an unter 0474 78 00 22. Wir freuen uns, dich kennenzulernen. Eine Pensionistin sucht 2 bis 3 Mal die Woche Arbeit im Raum Brixen unter 349 672 22 35.
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Markus Wohlfahrt, der ehemalige Frontsänger der Klostertaler, liefert unseren Hit der Stunde um 7:30. Und der nächste Titel, der wurde gewünscht, und zwar wünscht aus Schenner vom Andreas, Helene Fischer, 0 auf 100. Guten Morgen an dieser Stelle auch natürlich nach Schenner und an alle da draußen.

0: das Wetter in Südtirol am heutigen Mittwoch.
1: 7.39 Uhr und wir im Bustertal, wir haben immer noch diesen Frühnebel, wie es wettertechnisch immer so schön heißt. Wie es damit weitergeht und im restlichen Land aussieht, das weiß Lukas Rastner.
2: Guten Morgen beim Wetter. Abgesehen von Hochnebelfeldern scheint am Vormittag häufig die Sonne. Im Tagesverlauf ziehen aber teils auch dichtere hohe Wolkenfelder durch. Die Quellwolken sind am ehesten am Abend für einen gewitterigen Schauer gut und die Temperaturen sind ähnlich wie gestern und erreichen 25 Grad im Wipptal und 31 Grad im Unterland. In 2000 Metern um 16 Grad, dazu schwacher Wind aus Nordwest. Die nächsten Tage versprechen dann sommerliches und stabiles Wetter mit sehr viel Sonnenschein. Die Temperaturen steigen noch etwas an. Kommen wir zum Schluss zu den aktuellen Temperaturen von heute 7 Uhr. Bozen und Auer 20 Grad, in Meran 18, 16 messen wir in Schlanders, in Brixen und Bruneck 14, 11 in Sterzing und Toblach, auf dem Reschen und dem Brenner jeweils 10 Grad, auf der Plosse in 2500 Metern 7 Grad, Innsbruck meldet 13, Lienz 15 und Trient 21 Grad.
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Die Nockels mit 1 bei uns im Muttermacher. Übrigens ein Wunsch von der Heidi aus dem Saarental. Liebe Grüße zu dir. Und jetzt geht es weiter mit einem gewaltigen Klassiker.

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1: Mittwoch, der 2. September. Willkommen im Herbst, würde ich sagen. Und das sagen die Sterne. Widder, stellen Sie sich einer Herausforderung und vertrauen Sie dabei auf Ihre Fähigkeiten. Halten Sie noch etwas durch, denn schon bald bekommen Sie wieder einen besseren Überblick. Stier, in der Partnerschaft sehnen Sie sich nach Verständnis, Geborgenheit und Zärtlichkeit. Behalten Sie gleichzeitig Ihre Finanzen etwas im Auge. Dann bleiben Sie entspannt. Zwillinge, sorgen Sie für mehr Ruhe, Harmonie und schöne gemeinsame Momente. In der Liebe stehen die Zeichen besonders günstig für Romantik und Zärtlichkeit. Krebs, geschäftlich kommen vielversprechende Zeiten auf Sie zu. Bleiben Sie dran, auch wenn der Erfolg zunächst etwas Einsatz verlangt. Löwe, bei anstehenden Veränderungen sollten Sie selbst die Initiative ergreifen und zeigen, was Sie können. Verschaffen Sie sich Gehör, denn Ihre Meinung verdient Aufmerksamkeit. Jungfrau, grübeln Sie nicht zu viel, sondern genießen Sie Nähe und Zärtlichkeit. Ihre Abenteuerlust sorgt für neuen Schwung, sollte aber auch Ihrem Herzensmenschen gefallen. Waage, gönnen Sie sich etwas Gutes und genießen Sie ruhig auch kulinarische Köstlichkeiten. Eine Entscheidung aus der Vergangenheit erweist sich jetzt als goldrichtig. Skorpion, bewahren Sie bei hitzigen Gesprächen einen klaren Kopf und lassen Sie sich nicht provozieren. Gleichzeitig sorgen neue Kontakte für spannende Begegnungen und frischen Wind. Schütze, Sie sprechen offener über Ihre Gefühle und finden dadurch leichter Zugang zu anderen. Nutzen Sie die Gelegenheit, um sich klarzumachen, was Sie sich von einer Partnerschaft wünschen. Steinbock, frische Luft und ein langer Spaziergang helfen Ihnen, neue Kraft zu sammeln. Sie haben ordentlich Rückenwind, sollten vor wichtigen Entscheidungen aber trotzdem kurz nachdenken. Wassermann, Ihre ruhige und bescheidene Art wird von anderen geschätzt. Zeigen Sie jetzt ruhig auch Ihren Ehrgeiz, ohne dabei Ihre ganze Energie auf einmal zu verbrauchen. Fische, Familie, Freunde und gemeinsame Unternehmungen stehen derzeit im Mittelpunkt. Wenn es an einer anderen Stelle nicht vorangeht, kann ein guter Rat aus Ihrem Umfeld neue Impulse bringen.
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1: Wieder zur Diskussion. Neuer Antrag zum Senatswahlkreis Unterland. Komplett zerstört. Noternte nach Hagel in Brixen. Und es lockert auf und wird sonnig. Ich bin Gunde Bichler. Guten Morgen.
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1: Der Streit um den Senatswahlkreis Bozen-Unterland geht weiter. Nach viel hin und her hat Alessandro Urzi von Fratelli d'Italia jetzt einen neuen Antrag präsentiert. Florian Scheringer, wie sieht der denn aus?
3: Die mehrheitlich italienischsprachigen Gemeinden Bozen, Leifers, Brandzoll und Pfatten sollen einen eigenen Wahlkreis bilden, damit dort sicher ein Italiener in den Senat gewählt wird. Alle anderen Gemeinden im Überetsch und Unterland sollen zum Wahlkreis Meran-Finchgau dazukommen. Dieser Vorschlag soll die Wogen glätten, weil dadurch das Unterland nicht mehr geteilt würde, wie ursprünglich geplant. Trotzdem gibt es Widerstand. Die Grünen sprechen von einem Kniefall vor Postfaschisten. Die Südtiroler Freiheit sagt, auch dieser Vorschlag dränge die deutsche Sprachgruppe an den Rand. Und die SVP hält sich bedeckt. Sie sagt aber, ihr oberstes Ziel sei weiterhin die Beibehaltung der derzeitigen Wahlkreisgrenzen.
1: Der Hagel vom Montagabend hat im Raum Brixen einen Großteil der Ernte zerstört. Da, wo noch Äpfel und Trauben hängen, wird jetzt so schnell wie möglich geerntet, weil die Früchte sonst faulen. Unterdessen hat es am Abend im Raum Brixen wieder ein heftiges Unwetter gegeben mit starkem Regen. Gehagelt hat es diesmal kaum. Das Gewitter ist gegen 20 Uhr über das Eisacktal gezogen. Die Freiwilligen Feuerwehren sind wieder zu vielen Unwettereinsätzen ausgerückt. Das schöne Sommerwetter hat heuer den Schwimmbädern in Südtirol volle Kassen beschert. Im Bozner Lido etwa sind rund 138.000 Besucher gezählt worden, 21.000 mehr als voriges Jahr. Stadträtin Brillo hat jetzt Bilanz gezogen. Am meisten Besucher sind am 27. August gezählt worden, da waren es 21.600 Badegäste. Auch das Sicherheitskonzept habe gut funktioniert, sagt die Stadträtin. Der Wachdienst hat 22 Personen aus dem Lido entfernt und ein Verbot für die komplette Saison verhängt. In Dorftirol regt sich immer mehr Widerstand gegen die geplante Almstraße ins Spronzertal. Auch der Heimatpflegeverband spricht sich dagegen aus. Das Spronzertal müsse von einem solchen Eingriff verschont bleiben, sagen die Heimatpfleger. Der Bürgermeister von Dorftirol und die Alminteressenschaft Spronz planen eine Schotterstraße, die nur für Berechtigte offen sein soll. Deutschland bekommt Rückendeckung von NATO und EU, was die Sanktionen gegen Russland angeht. Deutschland hat die Sanktionen verhängt nach dem Vorfall mit einer Sprengstoffdrohne am Flughafen Leipzig vor einem Monat. Deutschland beschuldigt ja Russland, hinter dem gescheiterten Anschlag zu stecken. Heute wollen die Außenminister der EU beraten, wie Europa auf den Vorfall reagiert. Und noch hält sich Hochnebel, er macht bald der Sonne Platz. Mehr zum Wetter hören Sie gleich.
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1: Das wird wieder ein schöner und sonniger Spätsommertag in Südtirol. Der Hochnebel jetzt in der Früh löst sich bald auf und auch die Nebeldecke über dem Bustertal wird weichen. Dann scheint überall die Sonne und wärmt wieder kräftig auf. 25 bis 31 Grad erwarten wir heute noch. Der Start in den neuen Tag ist stellenweise frischer. 19 Grad hat es in Auer, 17 in Gargazon, 15 in Klausen und Naturns, 11 Grad in Toblach und 8 in Corvara. Gegen Abend bilden sich ein paar dicke Quellwolken.

Morgenwind Steborgarten aus der Landesverkehrsmeldezentrale. Die Landesstraße Afas bei Hinterafas vor der Abzweigung mit der Villnösser Kreuzung ist nach einem Mohrenabgang gesperrt. Auf der Finchkaustadtstraße im Tunnel Kastelbell Sperre durchgehend bis Freitag 13 Uhr wegen Asphaltierungsarbeiten. Die Umleitung erfolgt durch das Dorf Kastelbell. Auf der Gampenbachstraße zwischen Thiessens und St. Felix gilt abschnittsweise eine Einbahnregelung und zeitweilige Sperren bis zu 15 Minuten bis 19 Uhr wegen Fräs- und Asphaltierungsarbeiten. Die Landesstraße Kirchbach-Pircherberg bei St. Pankratz ist von 8 bis 12.30 Uhr und von 13.30 Uhr bis 17.30 Uhr wegen Asphaltierungsarbeiten gesperrt. Die Landesstraße Tartsch-Matsch ist bei Matsch von 9 bis 11 Uhr und von 15 bis 17 Uhr wegen Arbeiten gesperrt. In Nordtirol ist die Reschenstraße zwischen Nauders und Funzkajetansbrücke von Montag bis Donnerstag durchgehend von 7.30 Uhr bis 18 Uhr wegen Arbeiten gesperrt. Freitags gibt es eine Sperre von 7.30 Uhr bis 14 Uhr. Für Fahrzeuge bis 3,5 Tonnen, Fahrzeuge mit Anhänger bis zu 6,5 Metern und Omnibusse bis zu 13 Metern besteht eine lokale Umleitung. Lkw müssen großräumig ausweichen. Außerhalb dieser Zeiten besteht eine Einbahnregelung. Kommen Sie gut voran.

0: Nachrichten gibt es viele, die manchen besser, die manchen schlechter. Diese jetzt ist auf jeden Fall eine gute.
1: Und hier die gute Nachricht des Tages.
2: Schrecklich, dieser Müll. Man kann mit dem Zeug ja nichts mehr anfangen. Stimmt das? Schweden zeigt, wie Abfall zur wertvollen Ressource werden kann. Weniger als 1% des Hausmülls landet dort noch auf einer Deponie. Stattdessen setzt das Land konsequent auf Recycling und moderne Müllverbrennungsanlagen mit Energierückgewinnung. Nicht recycelbare Abfälle werden unter strengen Umweltauflagen verbrannt. Die dabei entstehende Wärme versorgt über Fernwärmenetze mehr als 1 Million Haushalte. Gleichzeitig wird Strom für das nationale Netz erzeugt. Der Erfolg ist so groß, dass Schweden inzwischen nicht mehr genug eigenen Restmüll hat, um seine Anlagen vollständig auszulasten. Deshalb importiert das Land Abfälle aus anderen europäischen Staaten, darunter Großbritannien, Norwegen und Italien. Dafür erhält Schweden in vielen Fällen sogar eine Vergütung. Heute liefern die Müllheizkraftwerke Wärme für über 1 Million Haushalte und erzeugen rund 10% des schwedischen Stroms. Ein Beispiel dafür, wie durchdachtes Abfallmanagement Deponien reduziert und gleichzeitig wertvolle Energie bereitstellen kann.
1: Eine gute Meldung für Ihren

0: Der heutige 2. September ist mondkalendertechnisch ein Stiertag. Was das heißt, jetzt im Mondkalender.
1: Entdecken Sie die Kraft des Mondes. Garten, Haushalt, Gesundheit und Schönheit. Wir verraten, für welche Tätigkeiten die entsprechende Mondphase gerade günstig ist.
2: Mit dem beginnenden Herbst kommen leider auch die typischen Erkältungskrankheiten. Vor allem an Stiertagen wie heute ist man dafür anfällig. Schützen Sie daher Hals und Ohren.
1: Der Mond ist seit jeher unser himmlischer Begleiter mit großem Einfluss auf unser Leben, Gesundheit, Ernährung, Körperpflege, Haushalt und Garten. Besser leben nach dem Mondkalender.

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12: Willkommen zurück aus der Werbepause, gerade rechtzeitig zu unserem nächsten Hit der Stunde um 8:30. Liefern tut ihn gerade Vanessa Mai, eine mittlerweile sehr bekannte Schlagersängerin, längst etabliert in der Szene, obwohl sie manchmal auch davon spricht, dass der hohe Konkurrenzdruck ihr dann schon auch zu schaffen macht. Häufig heißt es kann nur eine geben. Da sagen wir, warum denn nur? Wir haben sie doch alle und jetzt ganz besonders die Vanessa Mai.

0: das Wetter in Südtirol am heutigen Mittwoch.
1: Wolkig mit Aussicht auf Sonnenschein. Den ganzen Überblick hat Lukas Rastner.
2: Guten Morgen beim Wetter. Abgesehen von Hochnebelfeldern scheint am Vormittag häufig die Sonne. Im Tagesverlauf ziehen aber teils auch dichtere hohe Wolkenfelder durch. Die Quellwolken sind am ehesten am Abend für einen gewitterigen Schauer gut und die Temperaturen sind ähnlich wie gestern und erreichen 25 Grad im Wipptal und 31 Grad im Unterland. In 2000 Metern um 16 Grad, dazu schwacher Wind aus Nordwest. Die nächsten Tage versprechen dann sommerliches und stabiles Wetter mit sehr viel Sonnenschein. Die Temperaturen steigen noch etwas an.
1: Vielen Dank für den Überblick. Wir bleiben musiktechnisch in Südtirol mit Andreas Fulterer. Im Oktober ist es schon 10 Jahre her, dass der an Krebs gestorben ist. Aber seine Musik bleibt uns erhalten.

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0: Wissen Sie, wo das Atlantis der Alpen liegt? Na, alle Kastelroter Spatzenfans, die haben nun diesen Titel im Kopf.
1: San Pietro, Atlantis der Berge, dein Schicksal ließ dich untergehen.
0: Aber das ist falsch. Erstens singen die ja von den Bergen und nicht von den Alpen und zweitens reichen die Alpen bis zum Piemont. Und genau dort soll auch das Atlantis der Berge liegen, genauer im Val di Susa, das ist westlich von Turin. Rama soll die Stadt heißen und gewaltige Steinbauten gehabt haben. Man erzählt sich sagenhafte Geschichten über Riesen, die dort wohnen, deren Stampfen man hört, wenn die Witterung dementsprechend ist. Etwas Wahres, das muss aber dran sein, denn eine Karte von 1746 verzeichnet an der betreffenden Stelle tatsächlich die Ruinen von Rama. Die Stadt, die soll dann durch eine Naturkatastrophe zerstört worden sein. Also doch ein bisschen Ähnlichkeit zu unserem Spatzenlied. Da geht es ja um Altgraun. Und Altgraun wurde schließlich auch durch eine Menge Wasser zerstört. Naturkatastrophe war das jetzt nicht gerade, aber so ähnlich. Jetzt jedenfalls die Kastelroter Spatzen mit dem Atlantis der Berge.

gleich 9 Uhr. Davor geht sich noch ein Titel der Schlagerpiloten aus und ein paar Grüße an alle Namenstagskinder von heute. Also an alle Renés, Ingrids, Franz und Urbans. Alles Gute zum heutigen Ehrentag.

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1: Sommerwetter, Bozner Lido zufrieden mit Besucherzahlen. Sanktionen, Russland reagiert scharf auf Ankündigung aus Deutschland. Und die Sonne setzt sich bald überall durch. Ich bin Gunde Bichler. Guten Morgen.
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1: Das schöne Sommerwetter heuer hat den Schwimmbädern in Südtirol volle Kassen beschert. In Bozner Lieder etwa sind rund 138.000 Besucher gezählt worden, 21.000 mehr als voriges Jahr. Stadträtin Brillo hat jetzt Bilanz gezogen. Am meisten Besucher sind am 27. August gezählt worden, da waren es 21.600 Badegäste. Auch das Sicherheitskonzept habe gut funktioniert, sagt die Stadträtin. Der Wachdienst hat 22 Personen aus dem Lido entfernt und ein Verbot für die komplette Saison verhängt. In Meran startet der evangelische Frauenverein kommende Woche mit dem Umbau des ehemaligen Hotels Angelika. Daraus wird betreutes Wohnen plus. Geplant sind 30 Wohnplätze für Senioren über 65. Ein Teil der Plätze ist für Ehepaare gedacht. Außerdem wird es ein Bistro geben und ein Ambulatorium für Hausärzte. Mit den Einnahmen aus diesen beiden Pachtverträgen will der Verein einen Teil des Kredits abzahlen. Für den Umbau sind 4,6 Millionen Euro vorgesehen. Einen Teil davon wird das Land zahlen, noch ist nicht klar, wie viel. Ein Teil kommt aus einer Spendenaktion und auch die Stiftung Sparkasse hat 150.000 Euro zugesagt. Und wir bleiben in Meran. Der starke Wind, der vor dem Unwetter vom Montagabend über Südtirol hinweggefegt ist, hat in der Karl-Wolf-Straße eine Linde stark beschädigt. Zwei große Äste sind abgebrochen. Weil der große Baum umzustürzen drohte, hat die Feuerwehr den Baum gefällt. Dabei hat sich herausgestellt, dass er großteils krank war. Er war erst im Juni von der Stadtgärtnerei kontrolliert worden. Russland reagiert mit scharfen Worten auf die Sanktionen, die Deutschland nach dem Vorfall mit einer Sprengstoffdrohne auf dem Flughafen Leipzig vor einem Monat verhängen will. Der russische Präsident Putin hat die Sanktionen als schweren Fehler bezeichnet und nach Beweisen gefragt. Zusätzlich zu den deutschen Sanktionen könnten noch europäische folgen. Die Außenminister der EU beraten heute in Irland. Thomas Thunfeld berichtet.
3: Die Beweise sind eindeutig, so sieht das auch NATO-Generalsekretär Rutte. Er will heute mit EU-Kommissionspräsidentin von der Leyen über das Thema reden. Auch der NATO-Rat in Brüssel wird sich damit befassen. Die Bundesregierung will als Reaktion auf den versuchten Sprengstoffanschlag unter anderem das russische Konsulat in Bonn schließen, auch ein russisches Kulturinstitut hier in Berlin, außerdem russische Diplomaten ausweisen. Moskau will darauf mit ähnlichen Maßnahmen reagieren.
1: In Nepal steigt die Zahl der Toten durch die verheerende Sturzflut vor einer Woche immer weiter an. Inzwischen werden über 1.100 Tote gezählt. Ihre Zahl könnte noch steigen, weil immer noch 4.600 Menschen als vermisst gelten. Retter suchen weiterhin fieberhaft in dem meterhohen Schlamm. Unterdessen wächst die Gefahr von Seuchen, weil das Wasser verunreinigt ist. Außerdem sind Kläranlagen zerstört. Und mit viel Sonnenschein geht's durch die Wochenmitte. Der Hochnebel verzieht sich. Gleich hören Sie mehr zum Wetter.
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1: Ein schöner und sonniger Spätsommertag liegt vor uns. Noch halten sich letzte Hochnebelreste über Südtirol und über dem Pustertal noch eine Nebeldecke. Beides verzieht sich in den kommenden Stunden und dann hat die Sonne wieder freie Bahn. Sie wärmt kräftig auf, 25 bis 31 Grad werden es. Gegen Abend bilden sich wieder dicke Quellwolken über den Bergen. Regnen dürfte es heute nicht. Herrlich sonnig mit wenigen Wolken wird die zweite Wochenhälfte. Die Temperaturen steigen an auf 30 Grad und mehr.

0: kommt zu Staus in beiden Richtungen. Und aus Sicherheitsgründen gesperrt sind die Landesstraße St. Peter-Würzjoch bei St. Peter sowie die Landesstraße bei Hinterafas vor der Abzweigung mit der Finnösser Kreuzung. Soweit Aktuellmeldungen. Sichere Fahrt!
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Delulu und Schere und wie sie alle heißen, das sind die Vorschläge für die Jugendwörter des Jahres 2026. Das Ganze wird dann im Oktober veröffentlicht, welches es am Ende geworden ist. Spannend nun aber auch für uns hier in Südtirol, denn die Youth Info, die sucht jetzt das Südtiroler Jugendwort des Jahres. Und da können Sie ganz konkret mitmachen. Die Wörter sind einzureichen unter youth-info.it. Zwischen 1. und 20. September und danach wird abgestimmt zwischen 1. und 12. Oktober. Und das Jugendwort des Jahres, das wird dann am 14. Oktober gekürt. Wir sind mal gespannt, ob sich die Jugendwörter hier in Südtirol schon von denen aus dem anderen deutschsprachigen Raum unterscheiden oder ob sie eigentlich alle dieselben sind. In jedem Fall, wenn Sie Jugendwörter kennen, da gerne mitmachen.

Das Jugendwort des Jahres wird nun auch in Südtirol gesucht. Unter youthword.id kann man noch den bis zum 12. September das Jugendwort des Jahres abgeben. Vorgeschlagen sind ihr gerade in den sozialen Medien Flott für Südtirol oder Zockler. Nicht ganz mein Dialekt, gebe ich sehr gerne zu. Und wenn Sie mit dem gar nichts am Hut haben, dann können Sie auch am Quiz teilnehmen. Wie gut kennen Sie sich in der Jugendsprache, in der Deutschen, der Welt aus? Zum Beispiel, was heißt denn Cringe? Da gibt es auch drei Antwortmöglichkeiten. Entweder peinlich, unangenehm, Fremdscham oder eine Person, die Weihnachten hasst oder ein besonders luxuriöses, glitzerndes Schmuckstück. Ich darf gleich auflösen, eine Person, die Weihnachten hasst, das ist natürlich der Grinch und nicht Cringe. Cringe bedeutet eine peinliche, unangenehme Situation, etwas, wofür man sich fremdschämt. Kann man häufiger gebrauchen.

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Da kommt ja richtig karibisches Feeling auf mit Wind. Und jetzt, pünktlich um 9:30, gibt es wieder eine Hitterstunde, den liefert Marie Reim auf allen Sprachen.

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0: 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Und wenn Sie einen Vorgeschmack haben möchten auf volkstümliche Musik, dann schauen Sie doch mal bei unseren sozialen Medien vorbei. Dort singt Werner gerade mit Anton Nussbaumer unser Senderlied. Das klingt ungefähr so.

Das Ganze sieht natürlich noch umso besser aus mit den Bildern dazu. Das finden Sie, wie gesagt, auf unseren sozialen Medien. 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

Seit gestern läuft in Südtirol ein einjähriges Pilotprojekt, das jungen Menschen zwischen 14 und 25 Jahren kostenlose Verhütungsmittel zur Verfügung stellt. Man muss sich zuerst beraten lassen und erhält dann kostenlosen Zugriff auf zum Beispiel die Antibabypille, die Spirale, Hormonpflastern oder Implantate. Man will erstmal schauen beim Sanitätsbetrieb, wie das Ganze so ankommt, und deswegen geht das auch nur bis August 2027. Bei den Verhütungsmitteln scheint man sich jetzt also politisch geeinigt zu haben. Ob das Ganze jetzt sinnvoll ist oder nicht, darüber kann man lange diskutieren. Genaueres können wir erst in einem Jahr sagen, wenn wir wissen, wie viele das Angebot wirklich in Anspruch genommen haben. Ich persönlich wäre ja auch für kostenlose oder zumindest vergünstigte Menstruationsartikel. Schwieriges Wort. Das ist auch schon im politischen Interesse, allerdings hat man sich da noch nicht auf einen gemeinsamen Nenner einigen können. Mal schauen, was da noch alles geht.

Einer geht sich noch aus vor den 10 Uhr Nachrichten. Und wer, wenn nicht Ross Anthony? Schließlich hat er heute seinen 20. Hochzeitstag mit Ehemann Paul Reeves.

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1: Allianz für Familie, Lehrerproteste beenden, Verhandlungen weiterführen. Kongo, über 3000 Tote durch Ebola gemeldet. Ich bin Gunde Bichler, schönen Mittwochvormittag.
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1: Die Schule in Südtirol braucht neue Lösungen nach einem Jahr Protest, das sagt die Allianz für Familie. Sie teilt viele Anliegen der Lehrpersonen und unterstützt sie. Sie sagt aber auch, dass der Ausflugsprotest jetzt beendet werden müsse. Kinder und Jugendliche dürften nicht in ein weiteres Schuljahr mit eingeschränkten Bildungsangeboten starten. Unabhängig davon sollen die Verhandlungen weitergehen. Schule verändere sich, sagt die Allianz für Familie. Die Rahmenbedingungen müssten folgen. Zu einem schweren Verkehrsunfall ist es gegen 8:30 im Tunnel von Naturns gekommen. Zwei Autos sind frontal zusammengeprallt. Zwei Personen sind verletzt worden. Sie sind von Notarzt und Sanitätern des Weißen Kreuzes erst versorgt und ins Krankenhaus Meran gebracht worden. Die Freiwilligen Feuerwehren von Naturns und Staben sind im Einsatz. Sie räumen die Unfallstelle. In Meran startet der evangelische Frauenverein kommende Woche mit dem Umbau des ehemaligen Hotels Angelika. Daraus wird betreutes Wohnen plus. Geplant sind 30 Wohnplätze für Senioren über 65. Ein Teil der Wohnplätze ist für Ehepaare gedacht. Außerdem wird es ein Bistro geben und ein Ambulatorium für Hausärzte. Mit den Einnahmen aus diesen beiden Pachtverträgen will der Verein einen Teil des Kredits abbezahlen. Für den Umbau sind 4,6 Millionen Euro vorgesehen. Einen Teil davon wird das Land zahlen, noch ist nicht klar, wie viel. Ein Teil kommt aus einer Spendenaktion und auch die Stiftung Sparkasse hat 150.000 Euro zugesagt. Und jetzt nach Afrika. Die Infektionen mit Ebola in der Demokratischen Republik Kongo steigen immer weiter an. Und auch die Zahl der Todesopfer. Mittlerweile sind mehr als 3000 Menschen gestorben. Seit Mitte Mai sind rund 6000 Infektionen bestätigt worden. Besonders gefährdet sind kleine Kinder. Eva Kraftschick berichtet aus Afrika.
3: Fast jeder zweite Patient stirbt an Ebola. Dabei könnte die tatsächliche Zahl der Erkrankten und der Toten noch höher sein. Experten vermuten, dass Ebola bereits seit Februar unerkannt um sich griff. Denn diesmal löst der Bundibugyo-Erreger die hoch ansteckende Krankheit aus. Bei dieser Form von Ebola ist das typische Krankheitsbild nicht so ausgeprägt. Eine Verwechslung etwa mit Malaria ist anfangs leicht möglich.
1: In Augsburg in der Nähe des Bahnhofs hat es in der Früh eine Explosion gegeben. In einem Durchgang ist ein bisher unbekannter Gegenstand explodiert, das meldet die Polizei. Zwei Menschen sind leicht verletzt worden, sie haben Knalltraumata erlitten, mehrere Fensterscheiben sind zerbrochen. Der Zugverkehr ist komplett eingestellt worden und die Zone rund um den Hauptbahnhof ist abgeriegelt. Zu den Hintergründen gibt es noch keine Informationen. Und letzte Hochnebelreste halten sich, die Sonne scheint. Gleich gibt's die weiteren Aussichten.
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1: Viel Sonnenschein haben wir heute zur Wochenmitte in Südtirol. Letzte Hochnebelreste lösen sich auch noch auf. Mit der Sonne wird es bis zum Nachmittag wieder warm. 25 bis 31 Grad erwarten wir. 21 Grad hat es momentan in Kaltern, 18 in Laas, 17 in St. Martin im Passaia und 15 Grad am Ritten und in Sand in Taufers. Ein paar dickere Quellwolken am Nachmittag bleiben harmlos. Morgen Donnerstag und bis übers Wochenende hinaus wird es herrlich sonnig und sehr warm.
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8: Aktuelle Meldung aus der Landesverkehrsmeldezentrale. Finchgauer Stadtstraße. Der Der Tunnel Naturns wurde nach einem Unfall wieder für den Verkehr geöffnet. Der Stau löst sich langsam auf. Gute Fahrt.
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0: 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Die neue Folge, die gibt es dann in der nächsten Stunde und da nimmt Kollege Werner Gartner Sie hoch hinaus mit auf Südtirols Gipfel und deren Bergmessen. Bis dahin gibt's aber noch etwas Musik, zum Beispiel jetzt Rendezvous mit Millionär.

0: Das Pariser Klimaabkommen, das wird diesen Samstag 80 Jahre alt. Was das mit uns zu tun hat, Paris? Na, eine ganze Menge. Denn ohne dieses Pariser Abkommen wäre die Entwicklung zur heutigen Südtiroler Autonomie keineswegs so selbstverständlich gewesen. Und wir würden politisch und gesellschaftlich vermutlich auch ganz anders aussehen. Zum Beispiel wurde in diesem Abkommen geregelt, wie Minderheiten geschützt werden und welche Rolle internationale Vereinbarungen dabei spielen. Auch wenn die heutige Autonomie erst schrittweise entstand, zugegeben, ist dieses Abkommen ein wichtiger Ausgangspunkt dafür. Grund genug also, mal darüber zu sprechen. Diesen Samstag 80 Jahre Pariser Klimaabkommen.
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Gleich 10:30 bei uns im Vormittagsprogramm. Das bedeutet, ein weiterer Hit der Stunde wartet auf Sie. Darin nimmt sie die Mountain Crew jetzt mit in eine ganz besondere Stadt im Norden. Es geht nach Amsterdam.

Unser nächster Künstler ist Florian Silbereisen und den kenne ich zumindest hauptsächlich aus dem Fernsehen. Er moderiert Schlagershows und eigentlich schon seit einigen Jahren auch ist er der Traumschiff-Kapitän. Jedenfalls ist er ganz schön nervös vor seinen Auftritten. Das hat er jetzt in einem Interview zugegeben. Es wird auch immer schlimmer. Man möchte meinen, es wird immer besser, aber wie er sagt, das Lampenfieber von ihm ist brutal. Mittlerweile sieht er das aber sehr positiv, denn wenn man Lampenfieber hat, dann zeigt das auch, dass man eine Sache richtig ernst nimmt. Zwar nicht Lampenfieber, aber etwas Sommernachtsgefühle, das hat Florian Silbereisen in unserem nächsten Titel.

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0: Sie haben es mitbekommen, es wird gestritten um den Senatswahlkreis Bozen-Unterland. Der soll jetzt neu definiert werden, aber warum eigentlich? Was stimmt denn nicht mit dem alten? Dazu müssen wir etwas ausholen. Denn eigentlich geht es gar nicht um die Zone, sondern darum, welchen Effekt ein neuer Senatswahlkreis hätte. Im bisherigen Wahlkreis Bozen-Unterland gehört Bozen dazu und zahlreiche Gemeinden vom Unterland. Da leben deutsch- und italienischsprachige Menschen. Und wie es so ist bei einem Wahlkreis, in dem verschiedene Sprachgruppen und verschiedene politische Lager relativ eng miteinander konkurrieren, da ist es auch nicht ganz sicher, ob ein italienischsprachiger oder ein deutschsprachiger Senator dann auch nach Rom kommt. Zur Info, wir können 3 Menschen nach Rom schicken, meistens sind 2 davon deutschsprachig und vielleicht eben ein italienischsprachiger. Und genau das möchte jetzt die italienische Regierungsmehrheit ändern. Vor allem Alessandro Urzi von den Fratelli d'Italia. Er fordert, dass einer der Südtiroler Senatswahlkreise fix einen italienischen Senatorsitz möglich macht. Und da war der ursprüngliche Plan, dass mehrere überwiegend deutschsprachige Gemeinden aus dem Wahlkreis Bozen-Unterland herausgenommen werden. Das wären Eppan, Kaltern, Kurtatsch, Magreit, Tamin und Aldein gewesen. Und dadurch sollte das Verhältnis der Wähler zugunsten des italienischen bzw. mit Rechtslagers verändert werden. Und deshalb wird jetzt diesem Urzi auch vorgeworfen, dass er den Wahlkreis so zuschneidet, dass das gewünschte Wahlergebnis wahrscheinlicher wird. Genau das war ja der Plan. Und das hat auch im Unterland großen Widerstand ausgelöst. Viele wollten dort nicht, dass ihr Gebiet für einen politischen Zweck auseinandergerissen wird. Auch innerhalb der SVP ist deshalb Druck entstanden. Und deshalb gibt es jetzt einen neuen Kompromiss. Bozen, Leifers, Brandzol und Pfatten sollen einen eigenen Senatswahlkreis bilden. Diese 4 Gemeinden haben zusammen einen deutlich stärkeren italienischsprachigen Bevölkerungsanteil. Und damit hätte das italienische Lager sehr gute Voraussetzungen, dort einen Senator zu gewinnen. Und das restliche Unterland, das würde dagegen gemeinsam mit dem Wahlkreis Meran verbunden. So würde man das Unterland territorial nicht mehr in einzelne Gemeinden zerlegen. Das ist der letzte Vorschlag und da sind wir gerade. Entscheiden tut das am Ende übrigens das gesamte italienische Parlament in Rom. Auf dem Laufen halten werden Sie dann unsere Nachrichten.
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6: Allianz für Familie ruft dazu auf, Lehrerproteste zu beenden. Gleich zwei größere Polizeieinsätze in Deutschland. Und es ist herrlich sonnig. Ich bin Gunde Bichler. Schönen Vormittag.
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6: Die Schule in Südtirol braucht neue Lösungen nach einem Jahr Protest. Das sagt die Allianz für Familie. Sie teilt viele Anliegen der Lehrpersonen und unterstützt sie. Sie sagt aber auch, dass der Ausflugsprotest jetzt beendet werden müsse. Kinder und Jugendliche dürften nicht in ein weiteres Schuljahr mit eingeschränkten Bildungsangeboten starten. Unabhängig davon sollten die Verhandlungen weitergehen. Schule verändere sich, sagt die Allianz für Familie, die Rahmenbedingungen müssten folgen. Zu einem schweren Verkehrsunfall ist es gegen 8:30 Uhr im Dundl von Naturns gekommen. Zwei Autos sind frontal zusammengeprallt. Drei Personen sind erheblich verletzt worden. Sie sind von Notarzt und Sanitätern des Weißen Kreuzes erst versorgt und ins Krankenhaus Meran gebracht worden. Die Freiwilligen Feuerwehren von Naturns und Staben waren im Einsatz. Sie haben die Unfallstelle geräumt. Beim Erstellen des neuen EU-Haushaltes will der Alpenraum mit einer Stimme sprechen. Das ist jetzt bei einem Treffen der Alpenländer gemeinsam mit dem Südtiroler EU-Parlamentarier Herbert Dorfmann gesagt worden. In den EU-Programmen zur Regionalentwicklung sollten diese sogenannten Makroregionen auch weiterhin eine große Rolle spielen, so der Tenor bei dem Treffen. Und die Fördergelder sollten gezielt und effizient eingesetzt werden. Gleich zwei größere Einsätze beschäftigen zurzeit die Polizei in Deutschland, in Nordrhein-Westfalen und in Bayern. Bei Köln wird nach einer Störung in einem Umspannwerk ermittelt. In Augsburg wiederum explodierte in der Nähe des Hauptbahnhofs ein Gegenstand. Thomas Pleskin berichtet.
8: In Bergheim bei Köln führte ein Kurzschluss zum Ausfall mehrerer Leitungen. Die allgemeine Stromversorgung war aber nicht betroffen. Die Polizei geht nicht von einem technischen Defekt aus und ermittelt wegen einer Straftat. In Augsburg wurden bei der Explosion in einem Gebäudedurchgang zwei Menschen leicht verletzt. Sprengstoffexperten untersuchen dort den Fundort. Der Bahnverkehr ist komplett eingestellt, der Hauptbahnhof abgesperrt. Zu den Hintergründen ist in beiden Fällen noch nichts bekannt.
6: Zum Fußball. Das Transferkarussell hat sich kräftig gedreht. Der FC Südtirol hat heuer so viele Wechsel wie schon lange nicht mehr. 18 Neuzugänge gibt es und bekannte Gesichter haben den FCS verlassen. Nur 5 Spieler der vergangenen Saison sind geblieben. Jetzt ist die Frist für die Transfers vorbei. Und die Sonne scheint, ein paar Wolken halten sich. Gleich hören Sie, wie es mit dem Wetter weitergeht.
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3: Ein Tag ist zurzeit schöner als der andere. Auch heute begleitet uns die Sonne durch den Tag. Letzte Nebelreste halten sich noch über den Bergen. Am Nachmittag tauchen ein paar dickere Quellwolken auf. Regnen dürfte es nicht. Die Sonne wärmt wieder kräftig auf. 25 bis 31 Grad werden es heute noch. Aktuell hat es 14 Grad in Corbara, 17 in Deutschnofen, 18 in Franzensweste, 24 Grad in Gargazon und 13 in Hintermatel. Morgen Donnerstag und auch in den Tagen darauf geht es strahlend schön und warm weiter. Wolken sind die Ausnahme.
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5: Es begrüßt Sie Deborah Gartner aus der Landesverkehrsmeldezentrale. Auf der Finchkauer Stadtstraße wurde der Tunnel Naturns nach dem Unfall wieder für den Verkehr freigegeben. Und in Richtung Reschen kommt es zwischen Staben und Kastelbeil aufgrund von Arbeiten zu Stau. Auf der Pustertaler Stadtstraße gibt es Stau in Richtung Brixen zwischen St. Lorenzen und Kirns. Einbahnregelung mit Wartezeiten wegen Arbeiten gibt es auf der Passaira Stadtstraße zwischen Kurns und Rifian und zwischen Rifian und Soltaus. Derzeit kommt es in beiden Bereichen zu Staus. Allen unterwegs eine gute und sichere Fahrt.
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7: 11:05, unsere letzte Stunde gemeinsam ist angebrochen und es freut mich ganz besonders, dass der nächste Interpret bei uns auf der Liste steht, Reinhard Fendrich.

0: Wir bei Radio 2000 möchten ja auch etwas für gute Laune und gute Stimmung sorgen. Und deswegen gibt's bei uns jetzt auch eine gute Nachricht.
1: Und hier die gute Nachricht des Tages.
2: Schrecklich, dieser Müll. Man kann mit dem Zeug ja nichts mehr anfangen. Stimmt das? Schweden zeigt, wie Abfall zur wertvollen Ressource werden kann. Weniger als 1% des Hausmülls landet dort noch auf einer Deponie. Stattdessen setzt das Land konsequent auf Recycling und moderne Müllverbrennungsanlagen mit Energierückgewinnung. Nicht recycelbare Abfälle werden unter strengen Umweltauflagen verbrannt. Die dabei entstehende Wärme versorgt über Fernwärmenetze mehr als 1 Million Haushalte. Gleichzeitig wird Strom für das nationale Netz erzeugt. Der Erfolg ist so groß, dass Schweden inzwischen nicht mehr genug eigenen Restmüll hat, um seine Anlagen vollständig auszulasten. Deshalb importiert das Land Abfälle aus anderen europäischen Staaten, darunter Großbritannien, Norwegen und Italien. Dafür erhält Schweden in vielen Fällen sogar eine Vergütung. Heute liefern die Müllheizkraftwerke Wärme für über 1 Million Haushalte und erzeugen rund 10% des schwedischen Stroms. Ein Beispiel dafür, wie durchdachtes Abfallmanagement Deponien reduziert und gleichzeitig wertvolle Energie bereitstellen kann.
1: Eine gute Meldung für

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1: Der Betrieb Landesmuseen Südtiroler Landesmuseum für Volkskunde in Dietenheim sucht 2 Mitarbeiter für Ticketschalter und Museumsshop. Vollzeit von Dienstag bis Sonntag und Teilzeit nur für die Wochenenden für Oktober und November diesen Jahres mit der Möglichkeit zur Wiederaufnahme für die Saison 2027. Und auch eine Reinigungskraft, Teilzeit 26 Wochenstunden ab September diesen Jahres bis 14. November, ebenfalls mit der Möglichkeit zur Wiederaufnahme für die Saison 2027. Mehr Informationen gerne unter 0474 25 51 00 und schriftliche Bewerbung mit Lebenslauf an info@volkskundemuseum.de. Naves wächst und wir suchen Verstärkung. Für unsere Lebensmittelfilialen in ganz Südtirol suchen wir Mitarbeiter im Verkauf in Voll- oder auch Teilzeit. Bei Interesse schreib uns eine Mail an info@naves.de oder ruf an unter 0474 78 00 22. Wir freuen uns, dich kennenzulernen. Eine Pensionistin sucht 2 bis 3 Mal die Woche Arbeit im Raum Brixen unter 349 672 22 35.
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Unser letzter Hit der Stunde für heute Vormittag kommt von den Hullerstauden. Und die kommen nicht etwa aus den Hullerstauden, wie der Name vermuten lässt, sondern aus Hullersbach im Pinzgau. Kennen Sie sicher von den Kühen. Die Hullerstauden jedenfalls, bestehend aus zwei Evas und einer Vera, jetzt bei uns auf Radio 2000.

0: Südtirol, unser Land in den Alpen.
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2: Was haben ein Gipfel, ein Kreuz und eine Bergmesse gemeinsam? Sie erzählen eine Geschichte von Glaube, Dankbarkeit und der besonderen Verbindung der Menschen zu ihren Bergen. Wenn am frühen Morgen die ersten Sonnenstrahlen über die Gipfel von Südtirol wandern, machen sich Menschen auf den Weg nach oben. Nicht nur, um die Aussicht zu genießen, auf so manchem Berg wartet ein ganz besonderer Moment, eine Bergmesse. Gemeinsam mit Familie, Freunden und einer Berggemeinschaft wird auf dem Gipfel oder bei einer kleinen Bergkapelle gefeiert, gebetet und innegehalten. Dabei geht es oft um Dankbarkeit für einen guten Sommer, für die Natur, für das Leben und dafür, wieder sicher vom Berg nach Hause zu kommen. Untrennbar damit verbunden sind die vielen Gipfelkreuze, die seit Generationen unsere Bergwelt prägen. Sie sind Orientierungspunkt, Zeichen des Glaubens und für viele Bergsteiger auch ein Ort der Stille. So wird der Berg für einen Augenblick zum gemeinsamen Treffpunkt und ein alter Brauch lebt weiter. Mitten in der Natur, hoch über den Tälern und ganz nah am Himmel.
1: Unser Südtirol, unser Land mit Traditionen und Bräuchen.
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0: Ab 8 Uhr ist Kollege Werner Gartner dann wieder für Sie da mit dem Besten, was die Volksmusik so zu bieten hat und Ihren Grüßen. Und zur Einstimmung gibt's jetzt was von den Grubertalern. Gib jedem Tag eine Chance.

0: einen Tag nach dem noch nie dagewesenen Hagel im Eisacktal hat es gestern wieder heftige Unwetter im Raum Brixen gegeben. Dieses Mal glücklicherweise ohne viel Hagel. Florian Scheringer, die Lage ist aber weiterhin sehr ernst für die Obst- und Weinbauern aus der Gegend, oder?
1: Ja, jetzt sind viele Bauern verzweifelt auf der Suche nach Helfern. Sie müssen ihre Äpfel und ihren Wein so schnell wie möglich ernten, damit nichts fault. Viele haben fast die ganze Ernte verloren. Ob das manch einen Bauern jetzt in den Ruin treibt und was man überhaupt tun kann, wenn so viel Hagel vom Himmel fällt, das hören Sie gleich im Südtirol-Journal Mittagsmagazin.

Mit Udo Jürgens darf ich mich nun auch schon wieder von Ihnen verabschieden. Das war das Vormittagsprogramm auf Radio 2000. Und wir hören uns nächsten Mittwoch wieder. Ich wünsche Ihnen noch einen schönen restlichen Mittwoch, eine gute Woche. Und wir hören uns. Ihre Tanja Ebner.

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2: Guten Tag, ich bin Florian Scheringer. Kaputte Äpfel, kaputter Wein. Was Bauern gegen Hagelschäden tun können. Neuer Wahlkreisvorschlag. Gehören Pfatten und Brandzoll nicht auch zum Unterland? Nach dem Hagelsturm vom Montagabend ist gestern gleich noch ein heftiges Unwetter über das Eisacktal gezogen. Glücklicherweise war es dieses Mal nur starker Regen und kaum Hagel. Die Bauern im Raum Brixen haben inzwischen das Ausmaß der Schäden genauer angeschaut. Der Hagel hat tatsächlich große Teile der Ernte zerstört, sagt der Obst- und Weinbauer Florian Jöchler aus Farn.
3: Das Obst ist ja durch die Hagelnetze eigentlich geschützt, auch wenn einige Hagelnetze aufgebrochen sein und trotzdem unter Schäden sein. Im Wein ist natürlich das Allermeiste kaputt, weil die ganzen Blätter weg sind und auch die Trauben da stark beschädigt. Und beim Gemüse, da ist eigentlich nicht mehr viel, was übrig ist. Natürlich, wenn man kurz vor der Ernte zuschauen muss, weil das alles innerhalb kürzester Zeit vernichtet wird, ist schon, tut schon weh, ja.
2: Jetzt muss das, was nicht vom Hagel zerstört wurde, so schnell wie möglich geerntet werden. Und das bedeutet viel Arbeit. Manche Obst- und Gemüsesorten sind auch noch essbar, wenn sie leicht beschädigt sind. Aber oft nur, wenn man sie gleich weiterverarbeitet. Die Hagelschäden gehen für Florian Jöchler auch ins Geld.
3: Obst und Wein ist versichert, da ist natürlich aber auch hoher Selbstbehalt. In der Regel und beim Gemüse gibt es eigentlich so im Anbau, wie wir es haben, weil wir sind ja relativ klein strukturiert und haben viele verschiedene Gemüsesorten einfach und da ist eine Versicherung fast unmöglich eigentlich. Also da gibt es keinen Schutz.
2: Zumindest bei Obst und Wein dürften sich die finanziellen Verluste für den Farner Bauern also in Grenzen halten. Wenn man alle Bauern dagegen zusammenzählt, sind die Schäden aber massiv, sagt der Direktor des Hagelschutzkonsortiums Manfred Pechlaner. Das Konsortium vermittelt zwischen Bauern und Versicherungen.
4: Die Schätzungen laufen aktuell und genaue Zahlen können wir nicht sagen, aber grundsätzlich haben wir in diesem Gebiet 12 Millionen Euro Wert versichert und von diesen 12 Millionen Euro gehen wir davon aus, dass 8 bis 9 Millionen an Schäden sind.
2: Es muss ein Gutachter vorbeikommen, der den Schaden abschätzt und entscheidet, wie viel ausgezahlt wird. Diese Gutachter sind heute und in den nächsten Tagen im Raum Brixen unterwegs. Wer hingegen keinen Versicherungsschutz hat, der bleibt auf den Kosten sitzen. Mittlerweile sind das aber die wenigsten, sagt Pechlaner.
4: Grundsätzlich in Südtirol ist jeder Landwirt irgendwo versichert, wenn er nicht Hagelnetze hat. Auch 25% vom Gesamt Volumen, das wir versichern und das Gesamtvolumen liegt bei 380 Millionen Euro, ist unter Hagelnetz versichert.
2: Das heißt, dass immer mehr Bauern sowohl Hagelschutznetze als auch eine Versicherung haben, weil die Netze auch brechen können. Das ist am Montag ja vielen Bauern passiert. Das kommt aber nur selten vor, eben wenn so extrem viel Hagel runterkommt wie diese Woche. Grundsätzlich wird der Schutz vor Hagel immer wichtiger und spätestens nach diesem Sturm werden wohl auch die Letzten entweder ein Netz spannen oder eine Versicherung abschließen oder beides. Im Streit um den Senatswahlkreis Bozen-Unterland kehrt keine Ruhe ein. Seit Wochen geht es hin und her. Jetzt hat der Parlamentarier Alessandro Ozzi von Fratelli d'Italia einen neuen Antrag präsentiert. Zur Erinnerung, er war derjenige, der diese Debatte überhaupt erst ausgelöst hat. Er sagt jetzt, die Gemeinden Leifers, Brandzoll und Pfatten sollen zusammen mit Bozen einen eigenen Wahlkreis bilden. Die anderen Gemeinden vom Überetsch und Unterland sollen zum Wahlkreis Meran-Finchgau dazukommen. Aber Birgit Locher, gehören Pfatten und vor allem Brandzoll nicht auch zum Unterland?
5: Eigentlich schon, aber wenn es nach Parlamentarier Alessandro Ozzi geht, ist das der beste Kompromiss. Einerseits wird dadurch ein Italiener sicher in den Senat gewählt und andererseits würde das Unterland ja nicht mehr so drastisch aufgeteilt werden, wie ursprünglich geplant. Doch Margot Bizzini, die Vizebürgermeisterin von Brandzoll, hält von Ozzis Antrag nichts. Auch Brandzoll gehöre zum Unterland und solle auch da bleiben.
6: Man kann nicht aufgrund politischer Stimmenzählung ins so auseinanderdividieren und ins beliebig einteilen, wie es jemandem passt. Es ist ein unannehmbarer Vorschlag. Das Unterland ist eine Einheit, zu der Brandzoll historisch gehört. Und man konnte über uns verfügen, als wäre man eine Tauschware.
5: Auch die Gemeinde Pfatten ist nicht glücklich über den Vorschlag. Es solle einfach alles so bleiben, wie es ist, sagt Bürgermeister Elmar Oberhofer. Das habe man auch am Montag bei einer Sitzung mit SVP-Parteiobmann Dieter Steger und Senator Meinhard Durnwalder klar gesagt. Und das sei nicht nur seine Forderung, sagt Bürgermeister Oberhofer, sondern auch jene der Pfattner.
7: Ich nahm mit mehreren Bürgern bei uns in Dorf Kontakt. Italienischsprachige und die Moderaten sind alle dafür, dass der Wahlkreis so bleibt. Natürlich, die, was rechtsorientiert sein, sind für die Aufteilung.
5: Das eigentliche Ziel, nämlich die Wahlkreisgrenzen so beizubehalten, wie sie sind, steht immer noch an erster Stelle der SVP. Das sagt Norbert Mayr, SVP-Bezirksobmann im Unterland. Deshalb hat er für Urzis Vorschlag nur wenig übrig. Am Freitag trifft sich der Bezirk Unterland mit der Parteispitze der SVP und den Parlamentariern.
8: Und dann müssen wir schauen, wie wir weitergehen. Aber sicherlich sind jetzt viele Optionen am Tisch. Und wir müssen jede Option abwägen in Ruhe und überlegen und schauen, was das Richtige ist. Also sicherlich braucht man jetzt keine, wie könnte man sagen, Schlachtaufrufe.
5: Derzeit schaut es jedenfalls nicht so aus, als würde der neue Vorschlag von Alessandro Urzi für die betroffenen Gemeinden ein brauchbarer Kompromiss sein.
2: Wenige Tage vor dem Schulstart wird die Kritik am Ausflugsboykott lauter. Gleich mehr dazu in unseren Kurznachrichten.
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3: Die Schule in Südtirol braucht neue Lösungen nach einem Jahr Protest. Das sagt die Allianz für Familie. Sie teile zwar die Anliegen der Lehrer, denke aber auch an die Kinder und Jugendlichen. Gunde Pichler mit den Kurznachrichten.
4: Ja, die Allianz für Familie unterstützt die Lehrpersonen, sagt aber auch, dass der Ausflugsprotest jetzt beendet werden müsse. Kinder und Jugendliche dürften nicht in ein weiteres Schuljahr mit eingeschränkten Bildungsangeboten starten. Unabhängig davon sollen die Verhandlungen weitergehen. Schule verändere sich, sagt die Allianz für Familie, die Rahmenbedingungen müssten folgen. Das schöne Sommerwetter heuer hat den Schwimmbädern in Südtirol volle Kassen beschert. Im Bozner Riedau etwa sind rund 138.000 Besucher gezählt worden, 21.000 mehr als voriges Jahr im Sommer. Stadträtin Brillo hat jetzt Bilanz gezogen. Am meisten Besucher sind am 27. August gezählt worden, da waren es 21.600 Badegäste. Auch das Sicherheitskonzept habe gut funktioniert. Der Wachdienst hat 22 Personen aus dem Riedau entfernt und ein Verbot für die komplette Saison verhängt. In Meran startet der evangelische Frauenverein kommende Woche mit dem Umbau des ehemaligen Hotels Angelika. Daraus wird betreutes Wohnen plus. Geplant sind 30 Wohnplätze für Senioren über 65, auch für Ehepaare. Außerdem wird es ein Bistro geben und ein Ambulatorium für Hausärzte. Mit den Einnahmen aus diesen beiden Pachtverträgen will der Verein einen Teil des Kredits abzahlen. Für den Umbau sind 4,6 Millionen Euro vorgesehen. Einen Teil davon wird das Land zahlen. Zu einem schweren Verkehrsunfall ist es gegen 8:30 Uhr im Tunnel von Atons gekommen. Zwei Autos sind frontal zusammengeprallt. Drei Personen sind erheblich verletzt worden. Sie sind von Notarzt und Sanitätern des Weißen Kreuzes erst versorgt und ins Krankenhaus Meran gebracht worden. Die freiwilligen Feuerwehren von Atons und Staben waren im Einsatz. Sie haben die Unfallstelle geräumt. Es haben sich lange Staus gebildet. In Augsburg in der Nähe des Bahnhofs hat es in der Früh eine Explosion gegeben. In einem Durchgang ist ein bisher unbekannter Gegenstand explodiert. Das meldet die Polizei. Zwei Menschen sind leicht verletzt worden, sie haben Knalltraumata erlitten. Mehrere Fensterscheiben sind zerbrochen. Der Zugverkehr ist komplett eingestellt worden und die Zone rund um den Hauptbahnhof ist abgeriegelt. Zu den Hintergründen gibt es noch keine Informationen. In Nepal steigt die Zahl der Toten durch die verheerende Sturzflut vor einer Woche immer weiter an. Inzwischen werden über 1.100 Tote gezählt. Ihre Zahl könnte noch steigen, weil immer noch 4.600 Menschen als vermisst gelten. Unterdessen wächst die Gefahr von Seuchen, weil das Wasser verunreinigt ist. Außerdem sind Kläranlagen zerstört. Durch das stehende Wasser könnte sich zudem Denguefieber ausbrechen.
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4: Der Boom von KI treibt heuer die Preise für Elektronikgeräte nach oben. Und die Auswahl ist geringer, weil die neuen Geräte nämlich viele Speicherchips brauchen und die Halbleiterindustrie mit der Produktion kaum nachkommt. Das belegen neue Zahlen von Marktforschern aus Deutschland für die Elektronikfachmesse in Berlin. Die neuen Chips werden massiv in den Ausbau von Hochleistungsrechenzentren gesteckt. Deshalb müssen Prozessoren und Speichermodule bei Handys, Tablets und Konsolen warten. Außerdem dünnen die Händler die Modellvielfalt aus und ziehen die Preise an. Günstige Einstiegsgeräte können mit diesen Rahmenbedingungen kaum noch angeboten werden, sagen die Händler. Noch ein Blick auf die Börsen in Europa. Sie sind im Minus, MIP-Index in Mailand und DAX in Frankfurt mit jeweils 0,5%.
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3: Bevor wir ein Hotelzimmer oder einen Tisch im Restaurant buchen, schauen wir uns erstmal die Bewertungen im Internet an. Aber nicht immer sind die wahrheitsgemäß. Fake-Bewertungen gibt es viele. Positive können gekauft sein, manche negative nur aus Rache eingestellt. Italien hat im April strengere Regeln eingeführt. Wer eine Bewertung abgibt, soll beweisen, dass er auch wirklich in diesem Lokal war, zum Beispiel indem er den Kassenzettel vorweist. Birgit Locher, hat sich damit seit dem Frühjahr etwas geändert?
5: Nein, weil die Durchführungsbestimmung noch immer fehlt. Die Plattformen wie Google, Booking.com und weitere Portale nehmen die strengeren Regeln deshalb auch nicht ernst. Rezensionen können immer noch gefälscht werden und nach einem Kassazettel fragt auch noch niemand.

0: Klaus Berger, Präsident des Hoteliers- und Gastwirteverbands HGV, sagt, Fake-Bewertungen sind bei den Gastwirten weiterhin ein großes Thema.
1: Die Mitglieder melden sich bei der Rechtsabteilung. Die Rechtsabteilung gibt dann Tipps, wie man es machen kann, gibt auch Hilfestellungen oder macht es auch. Leihhaus sehen wir halt noch Schwierigkeiten bei den Portalen, die oft dann nicht antworten auf das oder das auch noch nicht so umsetzen, obwohl sie laut Gesetz eigentlich auf eine schnelle Umsetzung verpflichtet waren.
0: Zusammen mit den nationalen Verbänden für Hotels und Gastbetriebe übt der HGV Druck aus, damit der Staat endlich die Leitlinien erlässt. Dann könne man sich auch besser gegen Fake-Rezensionen auf den Plattformen wehren. Denn momentan habe man keine Chance, sagt HGV-Präsident Berger. Das hat er kürzlich selbst erfahren. Ein Gast hat in einer Bewertung behauptet, dass es in Bergers Hotel ein Schwimmbad gibt und dazu auch ein Foto eingestellt. Aber das Hotel hat gar kein Schwimmbad.
1: Natürlich, die Gäste, was dann die Rezession lesen, kommen nun und seien dann enttäuscht, wenn kein Schwimmbad da ist. Dann erklären wir es in die Gäste, aber natürlich der erklären und das ist halt allem wieder nicht gut. Aber wir haben auch probiert, das Foto haben wir geschrieben, dass wir kein Schwimmbad haben. Sie können es auch durchkontrollieren auf unserer Webseite. Sie sollen bitte das Foto aussortieren. Bis heute ist auch noch nichts passiert, ist allem noch drin. Für uns unverständlich. Aber da hätten wir dann vielleicht mehr Handhabe mit dem neuen Gesetz.
0: So ähnlich geht es einigen Hotel- und Gastwirten. Und besonders viele Fälle tauchen jetzt nach dem Sommer auf, sagt Pietro Perez von der Fachgruppe Gastronomie im HDS.
2: Die letzten Monate, die letzten zwei Monate war ziemlich viel los immer in Südtirol und so weiter. Da werden sicher jetzt im Herbst die einen und die anderen Betriebe zu uns kommen, gehe ich davon aus, und sich informieren, was sie tun können, sollten sie eine offensichtlich falsche Bewertung erhalten haben.
0: Konkret hat sich mit dem neuen italienischen Gesetz noch nicht viel geändert. Aber die Verbände sind zuversichtlich, dass die Durchführungsbestimmung bald kommt. Erst dann können die Hoteliers den Fake-Bewertungen den Kampf ansagen. Übrig bleiben sollen nur ehrliche Rezensionen. Die guten wie auch die schlechten.
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4: Einen freundlichen Mix aus Sonne und Wolken gibt's heute, dazu Höchstwerte von 25 bis 31 Grad am Nachmittag. Regenschauer bleiben heute die Ausnahme. Lukas Rastner vom Landeswetterdienst, wie geht's in den nächsten Tagen weiter?
5: Der Morgen am Vormittag dominiert noch der Sonnenschein, Hochnebel gibt es nur mehr vereinzelt in der Früh. Im Tagesverlauf ziehen dann von Nordwesten hohe Wolken auf, es bleibt aber beim freundlichen sommerlichen Wettercharakter mit 26 Grad im Wipptal und bis zu 32 im Raum Bozen. Am Freitag gibt es dann Kaiserwetter mit strahlendem Sonnenschein, oft ist es sogar wolkenlos. Am Samstag frischt der Nordföhn teils lebhaft auf, dazu gibt es aber wieder einiges an Sonnenschein. Am Nachmittag ziehen aber auch ein paar Wolken durch.
4: Das war das Südtirol-Journal Mittagsmagazin vom Mittwoch. Wenn Sie mögen, dann hören wir uns morgen wieder zur selben Zeit. Ich bin Florian Scheringer, schönen Nachmittag.
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7: Schönen Mittag aus der Landesverkehrsmeldezentrale. Ich bin Manuel Scutellaro. Auf der Brennerautobahn in Richtung Süden zwischen Bozen Süd und Affi gibt es abschnittsweise Kolonnenverkehr wegen Belastung. Auf der Schnellstraße Mebo in Richtung Meran zwischen Meran Süd und Untermais ist wegen Arbeiten nur eine Fahrspur befahrbar. Wegen Bauarbeiten stockt es auf der Finchgauer Staatsstraße bei Spondinik im Passaital teileinwärts abschnittsweise zwischen Kuhens und Saltaus und auf der Brenner Staatsstraße bei Klausen. Und aus Sicherheitsgründen gesperrt bleibt die Landesstraße bei Hinterafers vor der Abzweigung mit der Villnösser Kreuzung. Soweit die Vermeldungen. Gute Fahrt!
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1: Schulden wegen Urlaub, Verbraucherschützer warnen. Die Kämpfe im Iran-Krieg flammen wieder auf. Und es bleibt sonnig mit ein paar Wolken. Ich bin Marlies Winkler, schönen Mittwochmittag.
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1: Die meisten haben ihren Sommerurlaub zwar schon hinter sich gebracht, aber einige müssen ihn noch abzahlen. Und zwar deshalb, weil immer mehr Menschen ihren Urlaub mit Ratenzahlung buchen. Damit steige das Risiko für eine Überschuldung, davor warnt das Europäische Verbraucherzentrum. Gleich kaufen und später zahlen, das könne einen Urlaub auf den ersten Blick zwar erschwinglicher erscheinen lassen, in Wahrheit würden die Kosten, die sich manche gar nicht leisten können, aber nur in die Zukunft verschoben. Deshalb sollte vor einer Urlaubsbuchung genau kalkuliert werden, sagen die Verbraucherschützer. Von Südtirol hinaus in die große Welt. Jetzt hat der riesige Spiegel für das Weltraumteleskop in Südamerika von Bozen aus seine Reise angetreten. Das Technologieunternehmen Microgate in Bozen Süd hat den Spiegel für das größte Teleskop der Welt entwickelt. Es steht in der Atacama-Wüste in Chile. Die hochspezialisierte Firma ist von den Biasi-Brüdern vor 37 Jahren in Bozen gegründet worden. Sie gehört mittlerweile zur Weltspitze im Hightech-Bereich. Die Kämpfe zwischen den USA und dem Iran flammen wieder auf. Jetzt hat der Iran Militärstützpunkte in den Vereinten Arabischen Emiraten und mehreren Nachbarstaaten angegriffen. Und auch die USA haben Ziele im Westen des Iran beschossen. Dabei sind mindestens 11 Menschen getötet worden. In dieser Gegend befinden sich strategisch wichtige Raketenbasen. Ein dauerhafter Frieden rückt damit immer weiter in die Ferne. Russland muss mit vielen neuen Sanktionen aus der EU rechnen. Das sagt die EU-Außenbeauftragte Kaja Kallas beim Treffen der Außenminister in Irland. Hintergrund ist der gescheiterte Angriff mit einer Sprengstoffdrohne auf den Flughafen Leipzig-Halle. Kallas sagt, die Vorbereitungen für das Sanktionspaket gegen Russland laufen schon. Philipp Detlefs mit den Einzelheiten.
3: Betroffen sein könnten rund 1600 weitere Personen und Unternehmen mit Verbindungen zur russischen Rüstungsindustrie. Weitere könnten dazukommen. Das Sanktionspaket war schon vor dem Drohnenvorfall in Leipzig geplant. Es soll auch Russlands Krieg gegen die Ukraine weiter erschweren. Der russische Präsident Wladimir Putin hatte Deutschland Beweisfälschung unterstellt. Kallas sagte, nach dem Vorfall in Leipzig deute alles auf staatlich unterstützten Terrorismus hin. Die EU stehe geschlossen hinter Berlin.
1: Südtirol boomt als Filmort. Jetzt gibt es einen starken Auftritt in Venedig. Bei den Filmfestspielen laufen in diesen Tagen gleich zwei Filme, die zum Teil hier bei uns gedreht worden sind. Es sind der österreichische Film Eclipse und der italienische Kurzfilm Il Senso della Terra. Außerhalb des offiziellen Programms in Venedig laufen weitere Filme mit Südtirol als Drehort. Einige der Filme werden auch bei den Festivals in Kanada und Locarno gezeigt. Alle Projekte bekommen Förderungen aus dem Südtiroler Filmfonds, der von der Marketinggesellschaft des Landes, der IDM, verwaltet wird. Ja, mit viel Sonne geht es durch diesen Mittwochnachmittag. Wie es mit dem Wetter weitergeht, hören Sie gleich bei uns.
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1: Ja, bei vielen von uns scheint die Sonne perfekt, um das Mittagessen oder den Kaffee draußen zu genießen. Dazu gibt es ein paar Quellwolken, die sollten heute aber meist harmlos bleiben. Auch bei den Temperaturen ändert sich kaum etwas. Wir bekommen heute noch maximal 25 bis 31 Grad. Gerade messen wir in Auer 26 Grad, 18 in Hintermartell, 19 in Antholz-Obertal und in Kollmann 24 Grad. Auch morgen erwartet uns wieder viel Sonne mit nur ein paar hohen Wolken, die durchziehen. Dazu sommerliche Höchstwerte von 26 bis 32 Grad.
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8: Einen schönen Nachmittag aus der Landesverkehrsmeldezentrale wünscht Renate Stauder. Auf der Brenner Autobahn kommt es in Fahrtrichtung Süden zwischen Bozen Süd und Affi zu Kolonnenverkehr wegen Überlastung. Die Landesstraße bei Hinterrafers vor der Abzweigung mit der Füllnösser Kreuzung ist nach einem Uhrenabgang gesperrt. Eine Einbahnregelung mit Wartezeiten wegen Arbeiten gibt es unter anderem auf der Brenner Staatsstraße bei Klausen, auf der Passaira Staatsstraße zwischen Kürns und Riffjörn und zwischen Riffjörn und Salthaus und auf der Gampenpassstraße zwischen Diesens und St. Felix. Gute Fahrt!
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6: Großeinsatz in Aldein, Stadl in Brand. Eisacktal, Bauern nach Starkhagel unter Druck. Und heute wechseln sich Sonne und Wolken ab. Ich bin Marlies Winkler, schönen Nachmittag.
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6: Mehrere Feuerwehren sind zu einem großen Stadelbrand ausgerückt. Laut ersten Informationen handelt es sich um einen schwierigen und großen Einsatz. Ausgerückt sind unter anderem die Feuerwehren von Aldein, Neumarkt, Truden, Radein und auch die Berufsfeuerwehr. Wir halten sie auf dem Laufenden. Viele Bauern im Raum Brixen müssen jetzt schnell sein, die Zeit läuft. Sie müssen nämlich alles ernten, bevor Obst und Wein wegen der Hagelschäden vom Montag verfaulen. Der Fahner Obst- und Weinbauer Florian Jöchler sagt, die Schäden gehen ins Geld.
8: Obst und Wein ist versichert, da ist natürlich aber auch ein hoher Selbstbehalt in der Regel. Und beim Gemüse gibt es eigentlich so im Anbau, wie wir es haben, weil wir sind ja relativ klein strukturiert und haben viele verschiedene Gemüsesorten einfach und da ist eine Versicherung fast unmöglich eigentlich. Also da gibt es keinen Schutz.
6: In diesen Tagen sind rund um Brixen Gutachter unterwegs, die die Hagelschäden vor Ort abschätzen und entscheiden, wie viel ausgezahlt wird. In den allermeisten Fällen bekommen die Bauern die Schäden problemlos erstattet. Ganz ausgleichen kann die Versicherung die Verluste aber so gut wie nie. Der Sommer ist so gut wie vorbei, aber einige müssen noch ihren Urlaub abbezahlen. Und zwar deshalb, weil immer mehr Menschen ihren Urlaub mit Ratenzahlung buchen. Das Europäische Verbraucherzentrum warnt davor, denn damit steige das Risiko für eine Überschuldung. Gleich kaufen und später zahlen, das könne einen Urlaub auf den ersten Blick zwar erschwinglicher erscheinen lassen, in Wahrheit würden die Kosten, die sich manche gar nicht leisten können, aber nur in die Zukunft verschoben. Die Kämpfe zwischen den USA und dem Iran flammen wieder auf. Jetzt hat der Iran Militärstützpunkte in den Vereinigten Arabischen Emiraten und mehreren Nachbarstaaten angegriffen. Und auch die USA haben Ziele im Westen des Iran beschossen. Dabei sind mindestens 11 Menschen getötet worden. In dieser Gegend befinden sich strategisch wichtige Raketenbasen. Ein dauerhafter Frieden rückt damit immer weiter in die Ferne. Südtirol ist eine beliebte Location für Filme. Das zeigt sich auch jetzt wieder bei den Filmfestspielen in Venedig. Da laufen in diesen Tagen gleich 2 Filme, die zum Teil hier bei uns gedreht worden sind. Es ist der österreichische Film Eclipse und der italienische Kurzfilm Il Senso della Terra. Außerhalb des offiziellen Programms in Venedig laufen weitere Filme mit Südtirol als Drehort. Alle Projekte bekommen Förderungen aus dem Südtiroler Filmfonds der IDM, der Marketinggesellschaft des Landes. Ja, und mit einem Mix aus Sonne und Wolken geht es durch den Nachmittag. Wie es bei den Temperaturen ausschaut, hören Sie gleich bei uns.
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6: Das bringt uns heute eine Kombi aus Sonne und Wolken. Dazu ziehen wieder Quellwolken auf. Daraus sollte es heute nur vereinzelt regnen. Im Großteil des Landes bleibt es heute trocken. Dazu messen wir gerade in Ayers 25 Grad, 28 in Gargazon, im Flers 22 und in St. Magdalena in Xiers 19 Grad. Maximal werden es heute noch 25 bis 31. Morgen wieder richtiges Strahlewetter. Im Laufe des Tages tauchen nur ein paar hohe Wolken auf. Dazu sommerliche Höchstwerte von 26 bis 32 Grad.
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11: Guten Nachmittag aus der Landesverkehrsmeldezentrale. Es spricht Deborah Gartner. Auf der Brenner Autobahn kommen Sie derzeit gut voran. Die Landesstraße Afas bei Hinterafas vor der Abzweigung mit der Vilnösser Kreuzung ist nach einem Mondabgang gesperrt. Einbahnregelungen mit Wartezeiten wegen Arbeiten gibt es auf der Passaira Stadtstraße zwischen Kurz und Riffian und zwischen Riffian und Salthaus. Derzeit kommt es in beiden Bereichen zu Verzögerungen. Gute Fahrt!

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1: Der Betrieb Landesmuseen Südtiroler Landesmuseum für Volkskunde in Dietenheim sucht 2 Mitarbeiter für Ticketschalter und Museumsshop. Vollzeit von Dienstag bis Sonntag und Teilzeit nur für die Wochenenden für Oktober und November diesen Jahres mit der Möglichkeit zur Wiederaufnahme für die Saison 2027. Und auch eine Reinigungskraft, Teilzeit 26 Wochenstunden ab September diesen Jahres bis 14. November, ebenfalls mit der Möglichkeit zur Wiederaufnahme für die Saison 2027. Mehr Informationen gerne unter 0474 25 51 00 und schriftliche Bewerbung mit Lebenslauf an info@volkskundemuseum.id. 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Bei Interesse schreib uns eine Mail an info@naves.id oder ruf an unter 0474 78 00 22. Wir freuen uns, dich kennenzulernen. Eine Pensionistin sucht 2 bis 3 Mal die Woche Arbeit im Raum Brixen unter 349 672 22 35.
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1: Photovoltaikanlage in Flammen, Großeinsatz in Lerch-Aldein. Diesel und Benzin im Wipptal am teuersten. Und Sonne und Wolken wechseln sich heute ab. Ich bin Marlies Winkler, schönen Nachmittag.
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1: Im Unterland am Reckelberg läuft gerade ein Großeinsatz der Feuerwehren. In Aldein im Weiler Lerch brennt das Dach des Stallgebäudes am Thalerhof. Die Photovoltaikanlage hat Feuer gefangen. Der Alarm ist um 20 nach 1 eingegangen. Zahlreiche Feuerwehren der Umgebung sind vor Ort im Einsatz. Verstärkung gibt es zudem von der Berufsfeuerwehr und der Feuerwehr Oberau-Haslach. Tiere müssen aus dem Stall gerettet werden. Auch das Weiße Kreuz ist vor Ort. Wenn wir tanken müssen, trauen wir uns fast schon gar nicht mehr, auf den Preis an den Tanksäulen zu schauen. Die Treibstoffpreise haben heuer auch im zweiten Quartal wieder deutlich zugelegt. Das zeigt eine neue Analyse des Landesstatistikamtes Astat. Benzin hat in den letzten drei Monaten pro Liter durchschnittlich 1,90 Euro gekostet, Diesel 2,10 Euro. Am teuersten waren Diesel und Benzin im Wipptal, am billigsten in Bozen. Die Unterschiede betragen 3 bis 4 Cent pro Liter. Giorgia Meloni feiert übermorgen den Rekord für die längste Regierung in der Geschichte der italienischen Republik. Zu diesem Anlass gibt es am Freitag in Bari eine Veranstaltung ihrer Partei, den Fratelli d'Italia. Meloni will dann Bilanz ziehen über ihre fast 4 Jahre im Amt. Erwartet werden rund 6.000 Teilnehmer. Gleichzeitig haben linke Parteien und Verbände bereits Proteste in Bari angekündigt. Dabei gehe es vor allem um Melonis Außen- und Verteidigungspolitik, die steigenden Treibstoffpreise und die Kürzungen der Regierung im sozialen Bereich. Viele Bauern im Raum Brixen versuchen in diesen Tagen alles zu ernten, was vom Starkhagel am Montag nicht komplett zerstört worden ist. Sie müssen schnell sein, denn das angeschlagene Obst fault jetzt schnell. Für die Bauern geht es auch ins Geld. Wenn man alle Bauern dagegen zusammenzählt, seien die Schäden massiv, sagt der Direktor des Hagelschutzkonsortiums Manfred Bechlaner. Das Konsortium vermittelt zwischen Bauern und Versicherungen.
3: Die Schätzungen laufen aktuell und genaue Zahlen können wir nicht sagen, aber grundsätzlich haben wir in diesem Gebiet 12 Millionen Euro Wert versichert und von diesen 12 Millionen Euro gehen wir davon aus, dass 8 bis 9 Millionen an Schäden sind.
1: In diesen Tagen sind rund um Brixen Gutachter unterwegs, die die Hagelschäden vor Ort abschätzen und entscheiden, wie viel ausgezahlt wird. In den allermeisten Fällen bekommen die Bauern die Schäden problemlos erstattet. Ganz ausgleichen kann die Versicherung die Verluste aber so gut wie nie. Das Land Südtirol investiert in verschiedene Hilfsprojekte. Insgesamt sind es fast 2 Millionen Euro für 40 Projekte in Afrika, Asien und Südamerika. Landesrätin Rosemarie Palmer sagt, sie habe bei ihrem Besuch mehrerer Projekte in Uganda selbst gesehen, welche wertvolle Arbeit Südtirols Vereinigungen bei der Hilfe zur Selbsthilfe leisten. Bei den Projekten werden etwa neue Kindergärten gebaut, sowie Wasser- und Photovoltaikanlagen. Ja, und gerade ist es recht freundlich mit Sonne und Wolken. Wie es mit dem Wetter weitergeht, hören Sie gleich bei uns.
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1: Sonnig und etwas bewölkt geht es weiter an diesem Mittwochnachmittag. Wir sehen wieder die Quellwolken, die aufziehen. Regnen wird es nur vereinzelt. Bei den meisten von uns sollte es heute also trocken bleiben. Aktuell hat es in Schaars 27 Grad, 26 in Kaltern, im Pfitsch 21 und im Pfalzen 25 Grad. Morgen erwartet uns richtig viel Sonne. Sommerliches Septemberwetter also bei 25 bis 31 Grad.
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8: Schönen Mittwochnachmittag aus der Landesverkehrsmeldezentrale. Ich bin Manuel Scutellaro. Auf der Brenner Autobahn in Richtung Süden zwischen Klausen und Bozen Nord staut es etwa 4 Kilometer nach einem Unfall. Wegen Bauarbeiten staut es im Passaital zwischen Kurns und Saltaus abschnittsweise und auf der Brenner Staatsstraße bei Klausen vor allem in Fahrtrichtung Süden. Zu Wartezeiten wegen Arbeiten kommt es auch auf der Finchgauer Staatsstraße bei Spundinik, auf der Gampenpassstraße zwischen Tiesens und St. Felix und auf der Jaufenpassstraße bei Kalch. Und die Landesstraße bei Hinterafers vor der Abzweigung mit der Villnösser Kreuzung ist nach einem Mondabgang weiterhin gesperrt. Allen unterwegs, gute und sichere Fahrt.
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0: Ja,
1: bisschen Canzone Italiana im Nachmittagsprogramm und weil ich es angeschnitten habe, der 2. September. Ja, und dieser September hat offenbar noch keine Lust auf Herbst. In Italien kündigt sich schon die nächste kräftige Hitzewelle an und wenn wir richtig mitgezählt haben, müsste das dann die 6. sein. In Mailand, da könnten es sogar noch einmal bis zu 36 Grad erreicht werden und auch bei uns in Südtirol bleibt es richtig sommerlich. Morgen sind bis zu 32 Grad drinnen. Am Freitag wird es dann noch wärmer und auch das Wochenende bringt ganz viel Sonnenschein. Also wer die kurzen Hosen schon ganz nach hinten in den Schrank geräumt hat, vielleicht nochmal zurückholen. Der Sommer, der geht offenbar in die Verlängerung. Ist doch schön so, oder?
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2: Ja, so schaut's denn aus. Das ist ein bisschen was aus der Werbeabteilung. 4:08 und da wird so langsam Zeit für aktuellen Schlager und da dürfen wir die Festbänkler aus der Schweiz begrüßen. Ihre neue nennt sich Kleines Lied und hören wir in genau 2,5 Minuten zuvor. Ein Abstecher in die gute alte Zeit.

0: Und ja, und der Sommer 2026, der schmeckt immer noch, aber hören Sie selber.
1: Das Wetter in Südtirol am heutigen Mittwoch.
2: Grüß Gott. Bei den aktuellen Wetteraussichten. Mit durchziehenden hohen, teils auch dichteren Wolkenfeldern und Quellwolken geht es durch den Nachmittag. In Summe bleibt es also freundlich und sommerlich. Zum Abend hin kann man vereinzelt ein Gewitter nicht ausschließen. Die Temperaturen erreichen 25 Grad im Wipptal und 31 im Unterland. Morgen Vormittag dominiert der Sonnenschein, Hochnebelfelder gibt es in der Früh nur vereinzelt. Im Tagesverlauf ziehen hohe Wolken auf und es stellen sich stabile Verhältnisse ein. Es bleibt trocken, maximal 26 Grad in Sterzing und bis 32 im Raum Bozen, in 2000 Metern um 17 Grad. Am Freitag geht es mit strahlendem Sonnenschein und wolkenlosen Himmel weiter. Auch am Samstag gibt es einiges an Sonnenschein, es ziehen aber auch ein paar Wolken durch. Vom Ortler über den Alpenhauptkamm können die Wolken auch mal dichter sein. Dazu frischt lebhafter Nordföhn auf. Strahlenden Sonnenschein mit wenigen Wolken bringt dann wieder der Sonntag. So viel zum Wetter. Einen schönen Nachmittag wünscht Lukas Rastner.
0: Ja, vielen Dank. Und ich glaube, ich habe nicht zu viel versprochen. Sommerlich geht's denn Richtung Herbst 2026? Ja, schön so. Der Sonne.

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0: Also sowas hört man ausschließlich bei uns. Südtiroler Musikgeschichte, die Alpen, Gaudis und Liebe im Feuersturm. Das Ganze um 15 Uhr und 47 Minuten. Und zu einem guten Radiogerät gehört nicht nur tolle Musik, sondern auch Informationen aus aller Welt. Und da ist es so, ich glaube, das können Sie bestätigen, seit einigen Jahren kommen eigentlich nur noch Horrormeldungen im Fernsehen, im Radio oder eben auch in den Zeitungen. Und wir haben uns gedacht, das muss sich ändern. Es braucht ab und zu auch mal eine gute Meldung.
1: Und hier die gute Nachricht des Tages.
2: Schrecklich, dieser Müll. Man kann mit dem Zeug ja nichts mehr anfangen. Stimmt das? Schweden zeigt, wie Abfall zur wertvollen Ressource werden kann. Weniger als 1% des Hausmülls landet dort noch auf einer Deponie. Stattdessen setzt das Land konsequent auf Recycling und moderne Müllverbrennungsanlagen mit Energierückgewinnung. Nicht recycelbare Abfälle werden unter strengen Umweltauflagen verbrannt. Die dabei entstehende Wärme versorgt über Fernwärmenetze mehr als 1 Million Haushalte. Gleichzeitig wird Strom für das nationale Netz erzeugt. Der Erfolg ist so groß, dass Schweden inzwischen nicht mehr genug eigenen Restmüll hat, um seine Anlagen vollständig auszulasten. Deshalb importiert das Land Abfälle aus anderen europäischen Staaten, darunter Großbritannien, Norwegen und Italien. Dafür erhält Schweden in vielen Fällen sogar eine Vergütung. Heute liefern die Müllheizkraftwerke Wärme für über 1 Million Haushalte und erzeugen rund 10% des schwedischen Stroms. Ein Beispiel dafür, wie durchdachtes Abfallmanagement Deponien reduziert und gleichzeitig wertvolle Energie bereitstellen kann.
1: Eine gute Meldung für Ihre

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1: Benzin und Diesel teurer im Wipptal, billiger in Bozen. Brand in Aldein, Dach eines Stallgebäudes in Flammen. Und mit diesem Mix aus Sonne und Wolken geht es weiter. Ich bin Marlies Winkler, schönen Nachmittag.
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1: Benzin und Diesel werden immer teurer. Eine neue Analyse des Landesstatistikamtes AStA zeigt, die Treibstoffpreise haben heuer auch im zweiten Quartal wieder deutlich zugelegt. Benzin hat in den letzten drei Monaten pro Liter durchschnittlich 1,90 Euro gekostet, Diesel 2,10 Euro. Am teuersten waren Diesel und Benzin im Wipptal, am billigsten in Bozen. Die Unterschiede betragen 3 bis 4 Cent pro Liter. Der Großbrand am Thalerhof im Weiler Lerch in Aldein ist wieder einigermaßen unter Kontrolle. Das Dach des Stallgebäudes hatte um kurz nach Mittag Feuer gefangen. Der Alarm ist um 20 nach 1 eingegangen. Wahrscheinlich ging der Brand von der Photovoltaikanlage aus. Zahlreiche Feuerwehren der Umgebung sind ausgerückt und auch die Berufsfeuerwehr. Insgesamt waren fast 100 Wehrleute im Einsatz. Der Hofbesitzer konnte seine Tiere noch rechtzeitig selbst vom Stall ins Freie bringen. Die strengeren Regeln für Online-Bewertungen haben noch nichts gebracht. Das sagt Klaus Berger, der Präsident des Hoteliers und Gastwirteverbands HGV. Das liege daran, dass die Durchführungsbestimmungen noch immer fehlen. Erst dann könnten die Hoteliers den Fake-Bewertungen den Kampf ansagen. Berger hat erst vor kurzem wieder selbst eine schlechte Erfahrung gemacht. Ein Gast habe in einer Bewertung behauptet, dass es in Bergers Hotel ein Schwimmbad gibt und dazu auch ein Foto reingestellt. Aber das Hotel hat gar kein Schwimmbad.
3: Das Foto haben wir geschrieben, dass wir kein Schwimmbad haben. Sie können es auch durchkontrollieren auf unserer Webseite. Sie sollen bitte das Foto aussortieren. Bis heute ist auch noch nichts passiert. Ist allem noch drin. Für uns unverständlich. Aber da hätten wir dann vielleicht mehr Handhabe mit dem neuen Gesetz.
1: Italien hat im April strengere Regeln für Online-Bewertungen eingeführt. Wer eine Rezension schreibt, soll beweisen, dass er auch wirklich in diesem Lokal war. Zum Beispiel, indem er oder sie den Kassazettel vorweist. Giorgia Meloni feiert übermorgen den Rekord für die längste Regierung in der Geschichte der italienischen Republik. Zu diesem Anlass gibt es am Freitag in Bari eine Veranstaltung ihrer Partei, den Fratelli d'Italia. Meloni will dann Bilanz ziehen über ihre fast 4 Jahre im Amt. Erwartet werden rund 6.000 Teilnehmer. Gleichzeitig haben linke Parteien und einige Verbände bereits Proteste in Bari angekündigt. Dabei gehe es vor allem um Melonis Außen- und Verteidigungspolitik, die steigenden Benzinpreise und die Kürzungen der Regierung im sozialen Bereich. Das Land Südtirol investiert in verschiedene Hilfsprojekte. Insgesamt sind es fast 2 Millionen Euro für 40 Projekte in Afrika, Asien und Südamerika. Landesrätin Rosemarie Palmer sagt, sie habe bei ihrem Besuch mehrere Projekte in Uganda selbst gesehen, welche wertvolle Arbeit Südtirols Vereinigungen bei der Hilfe zur Selbsthilfe leisten. Bei den Projekten werden etwa neue Kindergärten gebaut sowie Wasser- und Photovoltaikanlagen. Ja, und wir haben einen Mix aus Sonne und Wolken. Wie es mit dem Wetter weitergeht, das hören Sie gleich bei uns.
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1: Ja, bei vielen von uns gibt es gerade strahlenden Sonnenschein. Ein paar Wolken sind mit dabei und es kommen auch ein paar Quellwolken noch mit dazu. Später kann es vereinzelt regnen. Bei den meisten von uns sollte es heute aber trocken bleiben. Morgen am Donnerstag gibt es dann richtig viel Sonne den ganzen Tag über. Am Nachmittag ziehen nur ein paar hohe Wolken durch. Aktuell messen wir bei Ihnen in Kardau 29 Grad, 23 in Franzensfeste, 24 in Welsberg und in 19 Grad.
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7: Einen schönen Nachmittag aus der Landesverkehrsmeldezentrale wünscht Renate Stauder. Auf der Brenner Staatsstraße besteht bei Klausen eine Einbahnregelung für die Sanierung der Fußgänger- und Radunterführung. Es kommt zu längeren Wartezeiten. Weitere Einbahnregelungen mit Wartezeiten wegen Arbeiten gibt es auf der Passaierer Staatsstraße zwischen Kunz und Rifian und zwischen Rifian und Saltaus und auf der Gampenpassstraße zwischen Diesens und St. Felix. Gute Fahrt!
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Ja, wie immer, klasse Musik der Bellamy Brothers und damit beste Grüße nach Übersee in die USA und zurück in Südtirol. Wir kommen zu einer Meldung mit ganz vielen Fragezeichen. Sie haben es mit Sicherheit schon gelesen oder gehört. Natura 2000 Gebiete hier in Südtirol heißen eigentlich besonders schützenswert. Nun, in Südtirol heißt es künftig offenbar auch Gülejahr, wenn denn der Plan dazu passt. Die Landesregierung hier hat neue Regeln beschlossen, nach denen auf geschützten Wiesen weiterhin Gülle und Jauche ausgebracht werden darf, sofern Stickstoffmengen und Wiesentyp berücksichtigt werden. Unser Umweltlandesrat Peter Brunner spricht von einem praktikablen Kompromiss. Naturschützer sehen das deutlich kritischer und fragen vor allem, wer kontrolliert denn das am Ende wirklich? Denn über strengere Regeln wird schon seit Jahren gesprochen. Umgesetzt wurde bisher wenig. Schutzgebiet

Mit Ausnahmegenehmigungen klingt jedenfalls ein bisschen so wie ja, Rauchverbot mit Aschenbecher. Also entscheidend wird sein, ob diesmal tatsächlich kontrolliert wird, was ich persönlich nicht glaube, weil es bislang auch nicht der Fall war. Stattdessen bezeichne ich diese neue Regel eher als Geschenk und Freikarten der Politik an die Landwirtschaft, ja, damit noch mehr Gülle die letzten Rückzugsorte intakter Natur zerstören. Ja, wenn man Scheiße und Gülle ohne Ende hat, kann man damit auch die Berggipfel anzuckern mit dem Segen der Südtiroler Landesregierung. Ja, durchaus. Ich sehe das sehr, sehr kritisch, wie übrigens auch viele Menschen hier in Südtirol. Und das merken wir uns künftig. Im Winter, da strahlen die Berggipfel in Weiß. Künftig womöglich also die restlichen Jahreszeiten im schönen Braun. Kann sein.

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Ja, ein bisschen Sonnenschein im Regen, Iron Shear und unser Nachmittagsprogramm und ganz viele Südtirol gibt's jetzt mit dem nächsten Titel von Elmar Oberlechner. Der besingt die Rose aus Südtirol, sozusagen die Fortsetzung vom mega erfolgreichen Titel der Alpenfrieden. Wir hören gerne hin und das ist er, unser Hit der Stunde.

0: Bitte macht so einen Titel, um da mal Urlaub zu machen. Ja, und wir bleiben in Südtirol und kommen zu unserer beliebten Beitragsreihe Brauchtum in Südtirol.
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3: Was haben ein Gipfel, ein Kreuz und eine Bergmesse gemeinsam? Sie erzählen eine Geschichte von Glaube, Dankbarkeit und der besonderen Verbindung der Menschen zu ihren Bergen. Wenn am frühen Morgen die ersten Sonnenstrahlen über die Gipfel von Südtirol wandern, machen sich Menschen auf den Weg nach oben. Nicht nur, um die Aussicht zu genießen, auf so manchem Berg wartet ein ganz besonderer Moment, eine Bergmesse. Gemeinsam mit Familie, Freunden und einer Berggemeinschaft wird auf dem Gipfel oder bei einer kleinen Bergkapelle gefeiert, gebetet und innegehalten. Dabei geht es oft um Dankbarkeit für einen guten Sommer, für die Natur, für das Leben und dafür, wieder sicher vom Berg nach Hause zu kommen. Untrennbar damit verbunden sind die vielen Gipfelkreuze, die seit Generationen unsere Bergwelt prägen. Sie sind Orientierungspunkt, Zeichen des Glaubens und für viele Bergsteiger auch ein Ort der Stille. So wird der Berg für einen Augenblick zum gemeinsamen Treffpunkt und ein alter Brauch lebt weiter. Mitten in der Natur, hoch über den Tälern und ganz nah am Himmel.
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0: Einmal Atlantis Bitchern sehr, sehr gerne und mehr von der Musik auch heute Abend.
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0: Ja, noch heute Abend mit Kollege Werner Gartner, den haben wir erst zwar vorhin gehört in der Beitragsreihe Braucht um in Südtirol, aber der hat Zeit und begleitet Sie gerne durch die zwei Stunden von 20 bis 22 Uhr. Und selbstverständlich, Sie können mit dabei sein, mit Grüßen und Glückwünschen. Plattenwünsche gehen sich leider nicht mehr aus, da sind wir ausgebucht.

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0: Musik, gell? Das Dinok ist bei uns um 8 Minuten vor 5.
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0: Und Sie kennen mit Sicherheit alle den Satz, es kann der Frömmste, also der Bravste, nicht in Frieden leben, wenn es dem bösen Nachbarn nicht gefällt. Ja, richtig. Und deshalb, gute Nachbarn sind Gold wert. Ich glaube, das kann jeder unterschreiben. Schlechte können einen dagegen ordentlich den Tag verderben. Da wird über den Müll diskutiert, über zu viel Lärm, den falschen Parkplatz oder darüber, wer schon wieder was gemacht hat. Dabei braucht es für eine gute Nachbarschaft eigentlich gar nicht viel. Also grüßen, bisschen Rücksicht nehmen, bei Bedarf helfen und den anderen ansonsten auch einmal in Ruhe lassen, ist ganz, ganz wichtig. Man muss ja nicht die besten Freunde werden. Manchmal reicht schon ein freundliches Grüßen oder dem Nachbarn, der Nachbarin auch mal sagen, im Grunde bist du eigentlich ganz okay, gar nicht mal so schlecht, gell? Und über nette Worte, das singen jetzt auch Relax. Beste Grüße nach München, bei uns im Programm mit Walidi Mock.

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5: Schweiz, Schießerei auf Rave war Amoklauf. Branzol ist gegen neuen Vorschlag zum Senatswahlkreis. Und es bleibt bei einer Mischung aus Sonne und Wolken. Ich bin Marlies Winkler, schönen Nachmittag.
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5: In der Schweiz kennt die Polizei jetzt das Motiv der Schießerei auf dem Rave am Wochenende. Und zwar war es ein Amoklauf. Der mutmaßliche Täter, ein 43-jähriger Schweizer, ist am Montag festgenommen worden. Bisher hat er die Aussage verweigert. Er hat nur gesagt, dass es ihm seit längerer Zeit nicht gut gehe. Die Ermittler gehen davon aus, dass der 43-Jährige eine psychische Krankheit hat. Bei der Schießerei am Sonntagmorgen ist eine 22-jährige Italienerin getötet worden. 6 weitere Partygäste sind verletzt worden. Der Streit um den Senatswahlkreis Bozen-Unterland geht in die nächste Runde. Parlamentarier Alessandro Urzi hat ja einen neuen Antrag eingereicht. Demnach sollen die Gemeinden Leifers, Branzol, Pfatten und Bozen einen eigenen Wahlkreis bilden. Die restlichen Gemeinden vom Überetsch und Unterland sollen zum Wahlkreis Meran-Finchgau kommen. In Branzol hält Vizebürgermeisterin Margot Bizzini nicht viel von Urzis Antrag. Branzol gehöre zum Unterland und das solle auch so bleiben.
6: Man kann nicht aufgrund der politischer Stimmenzählung ins so auseinanderdividieren und ins beliebig einteilen, wie es jemandem passt. Das Unterland ist eine Einheit, zu der Branzol historisch gehört. Man kann nicht über uns verfügen, als wäre man eine Tauschware.
5: Laut Alessandro Urzi sei das jedoch der beste Kompromiss. Einerseits würde dadurch sicher ein Italiener in den Senat gewählt und andererseits würde das Unterland ja nicht mehr so aufgeteilt wie ursprünglich geplant. Die Bahnhöfe in Brixen und Bercher Kronplatz bekommen neue Aufzüge. Endlich werden sich jetzt einige denken, sie warten schon lange darauf. Die Aufzüge funktionieren seit geraumer Zeit nicht und das macht Zugfahren für einige fast unmöglich, etwa für alle mit Kinderwagen, Menschen im Rollstuhl oder mit Einschränkungen beim Gehen. In Brixen beginnen die Arbeiten am 6. September und dauern bis Mitte Oktober und am Bahnhof Bercher Kronplatz geht es am 21. September los bis Mitte November. Südtiroler bleiben impffauler als andere Regionen in Italien. Das zeigen neue Zahlen des Gesundheitsministeriums. Dieses Mal geht es um die Diphtherieimpfung bei Kindern. Der optimale Schwellenwert liegt bei 95%. Südtirol zählt mit knapp 87% zu den Schlusslichtern in Italien. Am fleißigsten bei der Diphtherieimpfung sind die Toskana und das Aostatal. Da liegt die Quote bei über 98%. Im August hat ein Fall in Palermo für Aufregung gesorgt. Ein 4-jähriges Mädchen, das nicht geimpft war, ist an einer Diphtherieinfektion gestorben. Bei uns in Südtirol dauern die Sommerferien ja weniger lange als im restlichen Italien und dort könnten sie künftig noch länger dauern, zumindest wenn es nach den Forderungen einiger geht. Eine Lehrerin in Süditalien hat eine Petition gestartet, in der sie fordert, dass die Schule erst im Oktober beginnen soll. Und zwar deswegen, weil die Sommer immer heißer würden und es in vielen Schulen keine Klimaanlagen gäbe. Teilweise hätte es in den Klassenzimmern mehr als 30 Grad. Bildungsminister Giuseppe Valditara kündigt mehr Klimaanlagen in Schulen an. Der Staat werde dafür mehr als 20 Millionen Euro investieren, so Valditara. Und auch bei uns bleibt es vorerst sommerlich warm. Alle Details zum Wetter hören Sie gleich.
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5: Da werfen wir gleich unseren Blick auf die aktuellen Temperaturen. Gerade messen wir in Staben 29 Grad, 30 in Karneit, in Rednaun 22 und 27 Grad in Percha. Dazu gibt es bei den meisten von uns noch viel Sonne. Bei einigen ist es schon bewölkt. Da Richtung Abend zieht es noch weiter zu und vereinzelt kann es später auch regnen. Morgen dann richtig sommerliches Wetter. Sonne so weit das Auge reicht bei 25 bis 31 Grad. Und so geht es auch den Rest der Woche weiter. Sonne und teils heiße Temperaturen bis zu 34 Grad werden es noch bis zum Ende der Woche.
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11: Aktuelle Meldung aus der Landesverkehrsmeldezentrale. Im oberen Finchgau zwischen Schluderns und Spondinig Stau nach einem Unfall. Fahren Sie vorsichtig.

0: Ich glaube, das war's jetzt.
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2: Schon, das klingt wie Musik im Ohr, gell? Das haben wir uns auch verdient nach einem langen, stressigen und vielleicht auch arbeitsreichen Tag. Das Feierabend, zumindest für die meisten Südtiroler, und auch da begleiten wir sie sehr, sehr gerne. In diesem Fall mit dem Titel aus Kastelroth, hier der Alexander Rier.

Sabine aus Castelroth und natürlich der Sohn von Norbert Rier, den Chef der Castelrother Spatzen. Und auch Alexander Rier, der ist häufig gehört in unserer volkstümlichen Wunschsendung. Und Sie haben es mit Sicherheit schon vernommen heute. Wir haben einige Male darauf hingewiesen, ab 20 Uhr startet sie, die volkstümliche Wunschsendung mit Kollege Werner Gartner. Und der ist schon im Studio, ja, der ist fleißig, sehr fleißig sogar. Und wir stimmen uns auch mit den Wildecker Herzproben drauf ein. Auf heute Abend.

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0: ja seit vielen Jahren, ja fast schon Jahrzehnten erfolgreich dabei, Andrea Berg. Aber leider muss man sagen, nicht bei jedem läuft so gut wie bei der Berg. Ja, und in Zeiten, wo die meisten von uns zu wenig davon haben, können wir ja darüber reden, über das liebe Geld. Schauen Sie, es heißt ja immer, Geld verdirbt den Charakter. Ja, was die meisten von uns riskieren würden. Oder stimmt der Spruch überhaupt nicht? Und viel Geld zeigt nur, wie jemand ohnehin schon ist. Nun, Geld kann vieles leichter machen. Also Sorgen nehmen, Freiheit schaffen, Wünsche erfüllen, aber glücklich, gesund oder menschlich macht es uns eben nicht automatisch. Und ich finde, genau da liegt auch der Punkt. Geld selber ist weder gut noch schlecht. Entscheidend ist, was wir damit machen. Oder einfacher gesagt, ein voller Kontostand ersetzt keinen guten Charakter. Ja, schön, wenn man ein bisschen was davon hat, aber nicht selbstverständlich, gell? Das liebe Geld. Weg davon, hin zu aktueller Musik, ein Schlager aus Tirol, aus Nordtirol. Der Wahl Tiroler Semino Rossi gibt sich die Ehre bei uns mit dem Hit der Stunde und Wahnsinn oder Liebe.
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Semin Rose jetzt im Feierabend mit Wahnsinn oder Liebe und geht direkt weiter mit Bonnie M. Und ein Klassiker aus den 70ern und anschließend unser Radio-Flohmarkt, sprich der Radiomarkt. Und auch damit einen schönen Feierabend.

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2: Maurer, Stützen und verschiedenes Werkzeug günstig zu verkaufen. Telefon 347 234 1801. Verschenkt wird in Doblach eine Markise, 3x4 Meter in Weiß, Telefon 338 16 78 245. Verkauft wird die gesamte Bekleidung für Mädchen der Hotelfachschule Größe S mit den dazugehörenden Schuhen, Telefon 348 760 80 16. Ein verzinktes Eisengitter günstig abzugeben, Näheres dazu unter 320 896 31 98. Gesucht werden größere Spielpuppen, zum Beispiel Schildkrötenpuppen und Mickey Maus Stofftiere. Telefon 346 231 33 61. Gesucht wird im Raum Brixen ein altes Radio mit Kassettentape. Telefon 328 884 53 06. Und frische Feigen direkt vom Baum aus privatem Haushalt zu verkaufen. 4 Euro das Kilo. Telefon in Bozen 034 888 45 170. Das war's vom Radiomarkt. Zu hören werktags am Montag nach dem 13 Uhr Südtirol-Journal und die Wiederholung am Mittwoch in der Zeit zwischen 17.30 Uhr und 18 Uhr. Der Verkaufspreis maximal 250 Euro und Annahmeschluss innerhalb Freitag 12 Uhr.
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0: Tja, locker, flockiger Schlager von Indiana aus Robello. Und wie heißt es so schön? Je später der Tag, umso schöner die Meldungen. Und das stimmt in diesem Fall wirklich. Ich habe höchst Interessantes gefunden, und zwar auf rainews.it, sprich auf der Seite unserer Tagesschau. Und da wurde ein Thema vor kurzem recht ausführlich behandelt, sprich niedergeschrieben. Es geht um den Untersuchungsausschuss des Landtages zur Aufarbeitung der Corona-Maßnahmen. Und man hat sich dort jüngst mit der Rolle der Medien befasst, und angehört wurden Verantwortliche lokaler Medien, also wir. Und da kommen jetzt auch verschiedenste Chefredakteure der verschiedensten Medien zu Wort, zudem auch viele Politiker. Wie sie denn jetzt rückblickend die ganzen Maßnahmen betrachten, und das ist höchst interessant. Und lege ich Ihnen wirklich ans Herz, sich das anzuhören, durchzulesen. Es lohnt sich wirklich, gell?
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0: Ja, und hinterher ist man immer klüger, gell? Sie kennen den Sprecher. Könnt natürlich jetzt noch was dazu sagen, aber ich meine, ich habe in den Jahren der Corona-Maßnahmen eh schon genug gesagt, gell? Ja, es langt dann irgendwann. Gut. 8 Minuten vor 6. Und jetzt was Feines von Sibylle.

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1: Bozen-Polizei räumt 3 Gebäude, 19 Anzeigen. Schweiz, Schießerei auf Rave war Amoklauf. Und heute ist es noch bewölkt, am Morgen gibt's dann viel Sonne. Ich bin Marlies Winkler, schönen Abend.
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1: In Bozen hat die Polizei 3 Gebäude in der Schlachthofstraße geräumt. Mehrere obdachlose Menschen haben dort unerlaubt ihre Lager aufgeschlagen. Die Polizisten haben im Inneren Koffer, persönliche Gegenstände und Müll vorgefunden. Auch Zelte waren aufgestellt, in denen die Menschen geschlafen haben. Insgesamt hat die Polizei 19 italienische und ausländische Staatsbürger angezeigt, unter anderem wegen Hausfriedensbruch und Sachbeschädigung. Wir schauen in die Schweiz. Dort kennt die Polizei nun das Motiv für die Schießerei auf dem Rave am Wochenende. Und zwar war es ein Amoklauf. Der mutmaßliche Täter, ein 43-jähriger Schweizer, hat sich gestellt und ist am Montag festgenommen worden. Bisher hat er die Aussage verweigert. Er hat nur gesagt, dass es ihm seit längerer Zeit nicht gut gehe. Die Ermittler gehen davon aus, dass der 43-Jährige eine psychische Krankheit hat. Bei der Schießerei am Sonntagmorgen ist eine 22-jährige Italienerin getötet worden. 6 weitere Partygäste sind verletzt worden. Die Begeisterung hält sich in Grenzen für den neuen Antrag von Parlamentarier Alessandro Urzi zu den Senatswahlkreisen. Urzi selbst spricht vom besten Kompromiss bis jetzt. Und zwar sollen Bozen, Leifers, Brandzoll und Pfatten einen eigenen Wahlkreis bilden, damit dort sicher ein Italiener in den Senat gewählt wird. Alle restlichen Gemeinden im Überetsch und Unterland sollen zum Wahlkreis Meran-Finchgau dazukommen. Die Gemeinde Pfatten ist nicht glücklich über diesen Vorschlag. Es solle alles so bleiben, wie es ist, sagt Bürgermeister Elmar Oberhofer.
3: Mit mehreren Bürgern bei uns im Dorf Kontakt gehabt, italienischsprachige, und die Moderaten sind alle dafür, dass der Wahlkreis so bleibt. Natürlich, die, was rechtsorientiert sein, sind für die Aufteilung.
1: Am Freitag trifft sich der SVP-Bezirk Unterland mit der Parteispitze der SVP und den Parlamentariern. Dann wird über den neuen Urzi-Vorschlag diskutiert. In Südtirol wird weniger geimpft als in anderen Regionen in Italien. Das zeigen wieder neue Zahlen des Gesundheitsministeriums. Dieses Mal geht es um die Diphtherieimpfung bei Kindern. Der optimale Schwellenwert liegt bei 95%. Südtirol zählt mit knapp 87% zu den Schlusslichtern in Italien. Am fleißigsten bei der Diphtherieimpfung sind die Toskana und das Aostatal. Da liegt die Quote bei über 98%. Hintergrund ist ein Todesfall in Palermo. Im August ist dort ja ein 4-jähriges Mädchen, das nicht geimpft war, an einer Diphtherieinfektion gestorben. Die Bahnhöfe in Brixen und Bercher Kronplatz bekommen neue Aufzüge. Eine Nachricht, auf die einige schon lange warten. Denn die Aufzüge funktionieren seit geraumer Zeit nicht. Und das macht Zugfahren für einige fast unmöglich, etwa für alle mit Kinderwagen, Menschen im Rollstuhl oder mit Einschränkungen beim Gehen. In Brixen beginnen die Arbeiten am 6. September und dauern bis Mitte Oktober. Und am Bahnhof Bercher Kronplatz geht es am 21. September los bis Mitte November. Ja, bei einigen von uns zieht es heute noch zu. Wie es mit dem Wetter weitergeht, das hören Sie gleich bei uns.
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4: Das bringt uns heute wieder einen Mix. Verbreitet scheint zwar noch die Sonne, in ein paar wenigen Landesteilen wird's heute aber noch nass. Gerade fallen schon erste Regentropfen, etwa im Xiersertal. Dafür bleibt es morgen am Donnerstag trocken. Die Sonne scheint den ganzen Tag über und dazu gibt es sommerliche Höchstwerte von 25 bis 31 Grad. Gerade messen wir in Kaltern 27 Grad, 25 in Farn, 19 im Felders und in Rheinindaufer 17 Grad.
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6: Aus der Landesverkehrsmeldezentrale begrüßt Sie Renate Staudor. Auf der Brenner Staatsstraße bei Klausen gibt es eine Einbahnregelung für die Sanierung der Fußgänger- und Drahtunterführung. Auf der Passaira Staatsstraße zwischen Kürns und Trifjern besteht abschnittsweise eine Einbahnregelung und zeitweilige Sperrung bis zu 10 Minuten wegen Fräs- und Asphaltierungsarbeiten. Jetzt im Feierabendverkehr herrscht in den Stadtgebieten erhöhtes Verkehrsaufkommen. Rechnen Sie vor allem bei den Stadtein- und Ausfahrten mit Verzögerungen. Gute Fahrt!
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Was für eine Nummer, Ricky King auf der Gitarre, ne? Legendär, und ob es denn glauben oder nicht, auch an den Titel hat ein gewisser Dieter Bohlen mitverdient. Der hat es nämlich produziert, sprich denn geschrieben. So schaut's denn aus. Heute der 2. September, und in 10 Tagen, da schreiben wir, genau, den

0: 12. Und dafür haben wir auch einen ganz sinnvollen Tipp. Der Verein Tierheim Oberfindl, der organisiert nämlich am 12. und 13. September in der Zeit von 9 bis 18 Uhr im Vereinshaus in Oberfindl einen Benefiz-Flohmarkt, also stöbern, entdecken und dabei helfen, denn der Erlös kommt bedürftigen Tieren zugute. Eine ganz tolle Sache und natürlich das unterstützen wir liebend gerne. Und der Hinweis wird in den kommenden Tagen noch ein paar Mal durchgegeben. Wie gesagt, unterstützen wir sehr, sehr gerne.
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1: Der Betrieb Landesmuseen Südtiroler Landesmuseum für Volkskunde in Dietenheim sucht 2 Mitarbeiter für Ticketschalter und Museumsshop. Vollzeit von Dienstag bis Sonntag und Teilzeit nur für die Wochenenden für Oktober und November diesen Jahres mit der Möglichkeit zur Wiederaufnahme für die Saison 2027. Und auch eine Reinigungskraft, Teilzeit 26 Wochenstunden ab September diesen Jahres bis 14. November, ebenfalls mit der Möglichkeit zur Wiederaufnahme für die Saison 2027. Mehr Informationen gerne unter 0474 25 51 00 und schriftliche Bewerbung mit Lebenslauf an info@volkskundemuseum.id. Naves wächst und wir suchen Verstärkung. Für unsere Lebensmittelfilialen in ganz Südtirol suchen wir Mitarbeiter im Verkauf in Voll- oder auch Teilzeit. Bei Interesse schreib uns eine Mail an info@naves.id oder ruf an unter 0474 78 00 22. Wir freuen uns, dich kennenzulernen. Eine Pensionistin sucht 2 bis 3 Mal die Woche Arbeit im Raum Brixen unter 349 672 22 35.
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0: aus Südtirol und machen Sie schon gut, gell, die zwei Brüder Vincent und Fernando unter 100.000 Sternen bei uns. Ja, ein Hit der Stunde im Feierabendprogramm, ja, und auch jetzt im Feierabendprogramm gilt.
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0: Genau so schaut's denn aus. Mittlerweile 6:30.

0: Mittwoch, später Nachmittag oder auch früher Feierabend, je nachdem, wie man möchte. Die Uhrzeit auf jeden Fall passt ganz wunderbar. An Degel heben, a Glackele trinken, macht der Südtiroler immer noch gerne, obwohl die WHO, also die Weltgesundheitsorganisation und die Internationale Krebsforschungsagentur Alkohol als krebserregend einstufen. Ja, gut, freilich wegen einem Glasl beißen wir bestimmt nicht früher ins Gras. Aber die Menge macht es natürlich, denn das Risiko steigt, je mehr man in sich hineinschüttet.
1: Ja, servus!
0: Genau, so schaut's denn aus. Und wir bleiben noch kurz beim Trinken, denn es gibt da ein Gerücht, das besagt, dass Aperol Spritz Krebs verursachen sollte. Haben Sie auch gehört, ja? Vor allem wegen der auffälligen Farbstoffe im Aperol. Das kann nicht gesund sein, sagt der Südtiroler. Die Forschung sagt aber, diese Farbstoffe sind zwar umstritten. In den zugelassenen Mengen gilt ein erhöhtes Krebsrisiko bei Menschen aber nicht als belegt. Und überhaupt, der eigentliche kritische Inhaltsstoff ist ein ganz anderer, nämlich, das haben wir vorher schon gehört, der Alkohol selber. Denn der erhöht nachweislich das Risiko für mehrere Krebsarten, egal ob im Bier, Wein oder eben im Aperol Spritz. Heißt also nicht die orange Farbe ist das große Problem, sondern das Saufen im Allgemeinen. Ja, das merken wir uns, gell?

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Also sind sich da ganz sicher und schwören deshalb Mario und Christoph. Musikalisch bleiben wir in Österreich und kommen zu einem Lied mit einer doch ziemlich bewegten Geschichte. Georg Danzer, leider auch viel zu früh von uns gegangen. Der veröffentlichte 1984 Die weißen Pferde und für das Musikvideo reiste er damals nach Andalusien, also nach Spanien, und hatte dort während der Dreharbeiten einen schweren, wirklich schweren Motorradunfall, ja, den er nur knapp überlebte. Das Lied selber ist dagegen ganz ruhig und nachdenklich über Träume, ja, Sehnsucht und die Frage, woran wir eigentlich noch glauben. Hier ist Georg Danzer und die weißen Pferde.

Das ist also Georg Danzer und die weißen Nepferde. Also ich finde es richtig gut. Finde ich auch die Uhrzeit. Wir haben es 7:04 und damit davon muss ich mich verabschieden. Das war der Nachmittag, sprich auch der frühe Feierabend. Mit mir am Mikrofon, der Roland, möchte noch darauf hinweisen, dass unser Live-Programm hier nicht endet, denn um 20 Uhr, das wissen Sie, volkstümliche Wunschsendung mit meinem lieben Kollegen Werner Gartner. Dazu viel Spaß und bis morgen.

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1: Als gehörlos ausgegeben, Mann in Innichen angezeigt. Weiterhin Proteste gegen Neonazi-Treffen im Trentino. Und viel Sonnenschein erwartet uns morgen. Ich bin Marlies Winkler, schönen Mittwochabend.
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1: In Innichen im Bustertal hat die Polizei einen 38-jährigen Mann wegen Betrugs angezeigt. Er hat eine fiese Masche abgezogen, er hat sich als Taub ausgegeben und so versucht, in der Fußgängerzone Spenden zu sammeln für einen angeblichen Wohltätigkeitsverein. Er hatte es vor allem auf ältere Menschen abgesehen, die ihm auch Geld gegeben haben. Und in Bozen hat die Polizei 3 Gebäude in der Schlachthofstraße geräumt. Mehrere obdachlose Menschen haben dort unerlaubt ihre Lager aufgeschlagen. Die Polizisten haben im Inneren Koffer, persönliche Gegenstände und Müll vorgefunden. Auch Zelte waren aufgestellt, in denen die Menschen geschlafen haben. Insgesamt hat die Polizei 19 italienische und ausländische Staatsbürger angezeigt, unter anderem wegen Hausfriedensbruchs und Sachbeschädigung. Heute Nachmittag hat ein Brand am Reckelberg Dutzende Feuerwehrleute in Atem gehalten. In Aldein im Weiler Lerch hatte das Dach des Stallgebäudes am Dahlerhof Feuer gefangen. Wahrscheinlich gingen die Flammen von der Photovoltaikanlage aus. Die Tiere haben sich nicht verletzt. Der Hofbesitzer konnte sie noch rechtzeitig vom Stall ins Freie bringen. Fast 100 Wehrleute der Umgebung sowie die Berufsfeuerwehr waren im Einsatz. Sie konnten den Brand bald unter Kontrolle bringen und schließlich löschen. Im Trentino reißen die Proteste nicht ab gegen das bevorstehende Neonazi-Treffen. Nun melden sich rund 100 Dozentinnen und Dozenten der Uni Trier zu Wort. Auch sie stellen sich gegen das Treffen, das von morgen bis Sonntag in einem Hotel in Pietramurata stattfindet. Dass eine Veranstaltung dieser Art im Trentino abgehalten werde, betreffe die Universität unmittelbar. Deshalb müsse man öffentlich Stellung gegen Rassismus und nationalsozialistische Ideologien beziehen, so die Dozenten in einem offenen Brief. Mehrere Parteien und Verbände hatten zuvor gefordert, dass das Treffen verboten wird. Regierungskommissärin und Staatsanwaltschaft Trient haben sich aber dagegen entschieden. Russland könnte versuchen, die Wahlen bei uns in Italien zu beeinflussen, das sagt Außenminister Antonio Tajani. Konkret meint er damit die Parlamentswahlen im nächsten Jahr. Einige EU-Länder wollen ja eingefrorene russische Vermögenswerte für die Ukraine verwenden. Italien sei nicht dagegen, man müsse vorher aber die rechtlichen Voraussetzungen prüfen, so Tajani. Kritik für seine Aussagen bekommt Tajani von Lega-Chef Salvini, der warnt vor einer antirussischen Angst. Seit heute bietet die Volksanwaltschaft in Südtirol ihre Beratungen wieder landesweit an. Volksanwältin Veronika Meyer und ihr Team sind dann in Brixen, Bruneck, Meran, Schlanders und Sterzing unterwegs. Außerdem in St. Martin in Thurn, in St. Ulrich, St. Martin in Passaia und Neumarkt. Und es gibt auch wieder die Sprechstunden in den Krankenhäusern von Meran, Bruneck und Brixen. Dafür kann man sich online auf der Webseite der Volksanwaltschaft einen Termin reservieren. Ja, und heute kann es vereinzelt noch nass werden. Wie es morgen mit dem Wetter weitergeht, das hören Sie gleich bei uns.
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1: Ja, morgen erwartet uns wieder Topwetter, viel Sonne und sommerliche Temperaturen und so geht es auch noch die restliche Woche weiter. 26 bis 32 Grad erreichen wir morgen am Donnerstag, bis zu 34 Grad werden es nochmal gegen Ende der Woche. Auch jetzt am Abend bekommen viele von uns noch letzte Sonnenstrahlen ab. Vereinzelt kann es aber auch noch nass werden heute. Jetzt messen wir in Schlanders 27 Grad, 24 in Barbian, in Sant Tindaufers 23 und im 4 Zürich 19 Grad.
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9: Schönen guten Abend aus der Landesverkehrsmeldezentrale. Ich bin Manuel Scutellaro. Auf der Brenner Autobahn ist in Richtung Norden der Abschnitt Trient-Süd, Trient-Zentrum von 22 bis 5 Uhr wegen Arbeiten gesperrt. Auch auf der Finchgauer Staatsstraße gibt es eine Nachtsperre. Der Tunnel Naturns ist von 20 bis 6 Uhr wegen Instandhaltungsarbeiten gesperrt. Die Umleitung erfolgt durch das Dorf Naturns. Und auf der Schnellstraße Mebo ist in Richtung Meran zwischen Meran Süd und Meran Untermais wegen Arbeiten nur eine Fahrspur befahrbar. Kommen Sie gut und sicher ans Ziel.

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Mittwoch, der 2. September. Ich bin Werner Gartner, darf alle ganz herzlich begrüßen zur volkstümlichen Wunschsendung. 2 Stunden mit viel Musik, Grüßen und Glückwünschen. Und wie immer wünsche ich gute Unterhaltung.

Ja, wir beginnen heute mit dem Lukas aus Kienz. Er grüßt alle Mitarbeiter der geschützten Werkstattreihe in Bruneck, den Albert, den Christian, die Carmen, die Martina und die Edith, den Christian in Rodeneck, seine Eltern und die Schwester Alexandra, den Oberhubert im Pfalzen, die Familie Nagler-Campedell in Fahren, die Geschwister Niederbacher, die Geschwister Mesner in Fintel, dann die Mitarbeiter auch hier vom Radio 2000 Studio. Da bedanken wir uns ganz, ganz herzlich.

Unverkennbar Musik der Risa Fern aus dem Antholzertal mit der markanten Stimme von Konrad Bachmann. Willkommen zu Monika aus Pfitzschisch. Ich ganz liebe Grüße an die Walli, an die Dora, die Anna, die Margit, die Anna und den Karl, die Clara und den Robert im Pfitzsch, die Anneliese in Dulfer, die Ruth, den Franz und die Nadia in Eck, die Anneliese in Sterzing, den Jakob im Pfalzen. Beste Grüße auch zu uns hier ins Radio 2000 Studio. Dann die Monika hat sich am Montag über die Grüße ganz herzlich gefreut, nachträglich zum Namenstag. Ebenso herzlichen Dank an die Ruth in Eck sowie auch an die Walli in Pfitzsch. Musik gibt's von Rudi und seinem Sechsner Trio.

Die Anna aus Lana, zurzeit in Frankreich im Urlaub, wünscht dem Martin in Lana alles Gute zum Geburtstag. Und wir kommen zu Monika und zum Franz aus Natz. Sie gratulieren den frisch gebackenen Urgroßeltern Rosa und Helmut aus Altrei und wünschen viel Freude mit dem Nachwuchsjahr. Und da darf ich mich auch ganz herzlich den Glückwünschen anschließen.

Die Lissi von der Ziroga Alm grüßt die Barbara und den Hans in Latzfons, die Rita in Fahren, den Rudli Nelsenbaum und alle, die sie kennen. Sie wünscht allen auch eine gute Nacht.

Der Inge Maraus Xiers grüßt seinen Vater, den Karl Gruber Siegfried, die Steinecker-Tante, den Christoph Hofer, die Tante Anna und die Sennerin Sieglinde. Und die Anna aus Xiers grüßt ihre Geschwister mit Kinder, die Maria, die Frieda, die Gisella, die Erika, den Siegfried, den Michel, den Josef, die Hilda, die Liesel, die Tochter Michaela mit Kinder, besonders den Johannes, die Rosa in Laien, den Ingemar Dr. Jakob Kofler und Frau Veronika, die Sennerin Sieglinde, die Jägerinnen und Jäger vom Kabocher Berg und auch unser Team und allen, die Geburtstag oder Namenstag feiern, ebenfalls die besten Glückwünsche. Jetzt gibt's Musik, der Südtiroler Spitzbuben.

Die Edith vom Bürgerheim in Brixen grüßt die Maria im Bürgerheim, die Edeltraut in Rodeneck, die Elke in Natz, die Schwester Patricia, die Manuela im Sanatorium, die Edith in Derenden, die Martha in Natz, den Hubert und die Svenja in Taufers, die Martha in Raas, sowie auch unser Radio 2000-Team. Dann hat uns auch der Gerhard angeschrieben, er grüßt die Dresel, den Wassel und den Thomas in Bozen und ein Gruß auch an unser Team hier, da bedanke ich mich auch für die ganz persönlichen Grüße. Und der Sepp Winkelbeck in Kirns hat ebenfalls angerufen, er grüßt den Lukas in Kirns ganz herzlich, den Nachbar Toni, die Elsa in der Seeburg, dann den Senner Lois von der Grünbach-Alm und den Agatha Franz im Pfalzen. Jetzt gibt's Musik von den Saltnower Kreinern.

Die Ruth aus Egg grüßt den Mann Franz, die Tochter Nadia, die Patin Annelies in Sterzing, die Patin Hannelore in Wiesen, die Cousine Alexandra in Fleins, die Mama Dora, die Tante Margit, die Walli, die Anna, die Monika und den Peter, die Clara und den Robert im Fitsch, die Nachbarinnen Rosa und Clara, alle Zuhörer, dann Hans in Gereuth, dem Bruder Peppi, alles Gute zum 60. Geburtstag und schöne Berg- und Radtouren. Dann gehen liebe Grüße auch an unser Studioteam, besonders an die Tanja, und auch ich bedanke mich ganz herzlich für die ganz persönlichen Grüße.

Der Florian aus Aufkirchen grüßt die Arbeitskollegen, die Dora, den Manuel, die Lissi, seine Cousine Margaret, dann die Rosina mit Kindern, die Dora in Doblach, Emanuel Eichholzer, die Mesner Maria, die Arna und die Gitti, die Maria in Wahlen, den Jahrgang 1975 und auch unser Radio 2000-Team. Dann hat uns der Norbert aus Ulten angerufen, er grüßt alle Ultner, grüße gehen auch in die Bar Kotzner und an unser Studioteam. Und der Ulrich aus Mölden, der grüßt die Schuhplattler-Kollegen und die sind dann auch in Mölden zu Hause.

Die Therese aus der Schweiz grüßt ihre Freunde Uwe und Margita und ihr wünscht ihr sie weiterhin gute Besserung. Liebe Grüße dann auch an die Facebook-Gruppe der Kasseloter Spatzenfreunde Jung und Alt und auch an unser Team hier in Pfalzen. Dann die Frieda in Wahlen, sie grüßt ihre Schwestern Maria in Eppan, Rosa in Neumark sowie die Walder Zenzel, die Listenmutter mit Tochter Johanna und die Oberstauder Dresel.

Die Christine aus St. Georgen grüßt ganz herzlich den Franz und die Maria in Pfalzen, den Lukas in St. Sigmund, den Agatha Franz in Pfalzen und wünscht allen eine gute Nacht. Und der Richard aus Brixen hat uns ebenfalls angerufen. Er grüßt alle, die er kennt, besonders auch unser Radio 2000-Team. Und Grüße kommen auch von der Rita aus Scherms. Sie grüßt die Edeltraut in unsere liebe Frau im Walde und ebenfalls unser Radio 2000-Team.

Die Waltraud aus Brixen wünscht ihrem Freund Franz in Findl einen schönen Abend und eine erholsame Nacht. Schöne Grüße gehen auch an die Marlies und den Herbert, an die Marianne, an die Helga, an die Sophie, die Elisabeth und den Erich in Brixen, sowie auch an unser Radio 2000 Team.

Musik vom Original Almrausch klang und wir kommen jetzt zum Albert aus Vilnius. Da grüßt seine Frau Rosi, die Tochter Martina mit Familie in Stange, die Elfriede, den Heinz und den Thorsten in Deutschland, dann die Melanie in Klausen, die Renate mit Familie im Arendal, die Melanie in Meran, alle Spitzbubenfans, unser Team und lieber Albert, herzlichen Dank auch für die ganz persönlichen Grüße.

Die Frau Ada aus Kaltern, die feiert heute ihren 75. Geburtstag. Zu diesem Anlass gratuliert ihr die Familie und ganz besonders ihre Enkelkinder Maria, Emma und Jana. Musik gibt es aus Andrian. Hier sind Vincent und Fernando.

Die Rosa aus Eyers grüßt die Maria in Sexten, die Christenz in Glurns, die Maria Theresia in St. Valentin, den Ignaz in Schloderns, die Serafina in Schleiß, die Marianna, die Ottilia und die Margaret in Gomagoi, sowie auch alle, die sie kennt. Und beste Grüße gehen zu uns hier ins Radio 2000 Studio mit Musik jetzt aus dem Zillertal. Hier sind die Ursprungbuben.

Die Ordensschwester Mathilde grüßt ganz herzlich die Schwägerin Gisella und den Bruder Leonhard. Sie freut sich immer, wenn sie bei ihnen Urlaub machen darf und lässt ausrichten, es ist wie zu Hause.

Rudi und sein Sechsnerdri und wir bleiben im Bustertal musikalisch. Wir kommen zu den Bustertalern, ganz speziell für die Paula aus dem Finchgau. Sie grüßt das Radio 2000 Team und alle lieben Freunde und Freundinnen in Stadt und Land. Besonders die Manuela in Naturns, die Maria in Lichtenberg mit Familie, dann die Buben in Brat und Agums. Liebe Grüße auch an den Hirten Oswald mit seiner Frau Brigitte auf der Alm und er soll weiterhin auf die Tiere so gut schauen. Nachträglich alles Gute auch zum gestrigen Geburtstag. Und wie gesagt, hier sind sie jetzt, die Bustertaler. Und so schön ist doch nur Südtirol.

0: Die Manuela aus Naturungsgrößte Greti, die Karin, die Rosi und den Albert sowie den Peter in seiner Wahlheimat und alle übrigen Freunde in Stadt und Land. So wünscht allen einen schönen, angenehmen Abend. Liebe Grüße auch zu uns im Studio. Ich bedanke mich natürlich ganz, ganz herzlich.
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unverkennbar. Die Schürzenjäger und mein Tirol, ich vermisse dich. Es ist kurz nach 21 Uhr. Wir kommen zum heutigen Gewinnspiel. Ja, und heute möchte ich einfach wissen, wen wir suchen. Es ist auch gleichzeitig der Titel dieses Liedes. Also hören Sie mal ganz genau hin.

Also einfach die Riesa-Fernerbuben schon mal als kleiner Tipp und das Lied, ich möchte einfach wissen, wie das Lied heißt oder wen wir suchen. Und zu gewinnen gibt es heute eine tolle CD der jungen Waldensteiner, 15 tolle Titel. Und wie gesagt, wenn Sie es wissen, einfach anrufen 0474 060606, unsere Rufnummer. In der Zwischenzeit gibt es Grüße von der Ottilie aus Plaven. Sie grüßt den Martin und die Petra mit Töchter in Brat und Anhang, die Valeria und den Hans mit Familie in Campill in Gardatal, dann alle vom Radio 2000 Team und auch alle Hörer von Radio 2000. Hier ist Patrick Lindner.

0: Es läutet bei uns und jetzt gehen wir mal schauen, ob schon jemand in der Leitung ist. Wen haben wir denn, Heinz?
1: Die Gertrud aus Latzfans.
0: Die Gertrud aus Latzfans. Also Gertrud, wir haben ein Lied gesucht von der Isa Ferner. Wie heißt sie denn, die Frau?
1: Die schwarze Italienerin.
0: Das ist die schwarze Italienerin. Dann gehen wir mal schauen, gell?
1: Ja.
0: Natürlich, die schwarze Italienerin, da gibt's ganz einen Haufen Lieder, einmal sie klein, einmal sie gross und einmal sie schwarz, gell? Also ich darf ganz herzlich gratulieren. Gertrud, es gibt eine CD, wo tust du denn rein, daheim oder im Auto? Hast du überhaupt noch ein Auto mit einem CD-Player?
1: Nein, lasse ich nicht
0: daheim. Mittlerweile ist es schwierig geworden, gell? Also CD-Player ist jetzt ein bisschen leibhaftige Sache, gell? Jetzt müssen wir euch geilen Sticks verschenken und verlosen.
1: Ja.
0: Mit der Lieblingsmusik für alle Hörer von Radio 2000. War auch eine gute Idee, gell?
1: Ja, war auch eine gute Idee, passt.
0: Also Gertrud, eine treue Hörerin auch von der Wunschsendung, oder?
1: Ja. Alben.
0: Da bin ich jetzt sozusagen bei dir in der Stube oder in der Kuchel, oder?
1: Im Wintergarten, da
0: liegen. Im Wintergarten, siehst du, dann war ich jetzt auch gern. Also Gertrud, du darfst natürlich auch jemanden grüßen.
1: Ich grüße alle, die was mich kennen. Und dann seien alle benannt.
0: Jawohl. Ein Liedl, willst du uns wünschen oder soll ich uns spielen?
1: Nein, machst du das.
0: Mach ich das, jawohl. Also Gertrud, dann wünsche ich ganz viel Spaß mit der CD und ich bedanke mich ganz herzlich fürs Mitmachen, gell?
1: Ja, danke dir, Werner.
0: Gute Nacht.
1: Radio 2000, gell? Danke.
0: Danke dir, danke. Gute Nacht.
1: Ja, gute Nacht.
0: Also die Gertrud aus Latzfans bekommt diese CD der jungen Waldensteiner. Und ja, für die Gertrud jetzt ein flottes Stück und auch für die Gitti aus St. Paul. Sie grüßt alle, die sie kennt, besonders uns Radio 2000-Team auch. Und der Klaus aus Barwern, der grüßt die Mama im Altersheim in Kastelruth, den Günther in Rodeneck, Romy, Annelies, Paul, Reinhard, Armin, Resi, Martha, den Bustra, Sepp, die Marianne, den Sepp, den Benno, die Marie, die Julia, die Sonja, die Alexandra, Leo, Lara, Milena und den Simbel und auch unser Radar 2000-Team. Und ich wünsche auch allen einen schönen Abend. Ich hoffe, die ganzen Grüße, die sind angekommen. Hier sind die Nokis und lass mich dein Kolumbus sein.

Heute haben wir ein bisschen Riesa Ferner Abend. Jetzt ist der Manuel aus Bruneck dran. Der hat sich nämlich Musik gewünscht, der Riesa Ferner. Und zwar ziemlich lange her schon dieses Lied. Er grüßt damit alle im Wohn- und Pflegeheim in Bruneck, besonders die Nachtpflegerinnen und die Nachtpfleger, alle im Blindenzentrum St. Raphael und auch alle Riesa Ferner Freunde. Hier sind sie mit Murtal.

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Der Günther aus Rodeneck grüßt den Bruder Walter, die Astrid und die Erika in Sterzing, den Simon, den Ewald, die Marianne, den Klaus in Barwian, die Martha, die Romy und die Anneliese in Rodeneck, die Angelika in Milland, die Maria in Brixen, die Helene im Altersheim in Kastelruth, den Paul in Gossensaß, die Lore in Fahren, Irene und Guido sowie auch unser Radio 2000-Team. Und lieber Günther, herzlichen Dank immer wieder auch für die ganz persönlichen Grüße, die schicke ich sehr, sehr gerne zurück nach Rodeneck. Dann hat uns der Roland und die Elsa, die haben aus Norddeutschland geschrieben, sie schicken herzliche Grüße nach Kastelruth an die Helga, an die Familie Alwin Groß und an die Familie Richard Viel. Sie freuen sich sehr auf das baldige Wiedersehen zum Spatzenfest dann im Oktober, übrigens das 40. Spatzenfest. Herzliche Grüße auch an unser Studioteam und ich bedanke mich auch bei Ihnen zwei ganz herzlich für die persönlichen Grüße.

In Blumau feierte am vergangenen Sonntag Herr Martin Reiber seinen Geburtstag. Dazu gratulieren herzlich die Familie Plattner, besonders Patenkind Christian mit Familie vom Ritten. Musik gibt es jetzt aus Mühlen in Taufers, nämlich das Tauferer Lied.

Die Heidi aus Laas und die Greta aus Korsch grüßen das Team der Düsseldorfer Hütte und in Sulden und die Oma Resi sowie auch unser Radio 2000 Team.

Der Florian aus Al 3 wünscht der Familie Lusser mit der Johanna in Innerfeldraten einen schönen Abend und bedankt sich für die feine Gastfreundschaft. Dann hat uns der Daniel aus Ohlang angerufen. Er grüßt den Paul sowie auch die Margaret in Balen und auch meinen Sohn, den Alex hier in Pfalzen. Ich hoffe, er hört zu, ansonsten werde ich es ihm ausrichten. Hier ist Ernst Mosch und auf der Vogelwiese.

Die jungen Zillertaler oder wie sie genannt werden, die Jutzis. Und wir kommen jetzt zum David aus Bozen. Der wünscht allen Sarnern einen schönen Abend mit Musik der Stammtische. Und da habe ich ein Lied ausgesucht, ein Stück ausgesucht von Egon Oberkofler, mit dem ich ja viele Jahre auch gespielt habe, hat er geschrieben für die Stammtische.

Der Musikfreund Bernhard, der grüßt alle Musikfreunde und auch die Violette Simisian ganz herzlich, sowie das gesamte Radio 2000 Team, auch unsere Tanja ganz besonders, und ich bedanke mich auch für die persönlichen Grüße. Dann die Regina, die schickt ebenfalls liebe Grüße nach Misian an die Violette sowie an die das Ding hier von Radio 2000. Sie wünscht einen guten Start in den September. Glückwünsche an alle Zuhörer, die Geburtstag oder Namenstag feiern. Ja, Namenstag haben Ingrid, Margareta und René.

Wir kommen jetzt zum Konrad aus Naturns, der grüßt alle Wanderfreunde und Zuhörer ganz herzlich hier von Radio 2000 und auch unser Radio 2000 Team. Ja, und für den Konrad, da darf ich jetzt selber singen. Aus meiner Zeit noch mit den Schwarzensteinern.

Jonas und Lina gratulieren ihrer Mama Tatjana in Weißbach ganz herzlich zum Geburtstag. Herzlichen Glückwunsch auch von Florian, Sibylle und Hartmut und ganz liebe Grüße an alle Hörer von Radio 2000, an unser Team, und da bedanke ich mich auch für die ganz persönlichen Grüße.

Der Klaus aus Sarntein schickt liebe Grüße an den Patrick Heidacher, ebenfalls in Sarntein. Und der Dietmar aus Eppern grüßt die Gitti in St. Pauls ganz, ganz herzlich. Jetzt gibt's Musik von den Originalfidelen Mölltalern.

Willkommen zum Südtirol und Spatzenfreund, zum Uwe. Der schickt Grüße an alle Hörer von Radio 2000 und Grüße auch nach Kasselruth an Norbert und Isabella, Alexander und Andreas Rier, an die Sabrina, an die Bianca in Laien, an seine Spatzenfreunde Alfred und Angelika, an Therese, Christel, Claudia, Siglinde, Sandra, natürlich auch an seine liebe Frau Magitta, auch an alle Mitglieder der Facebook-Gruppe Kasselruther Spatzenfreunde Jung und Alt und an unser Team, speziell auch an die Tanja und auch an mich. Da bedanke ich mich ganz, ganz herzlich.

Die Erika aus Eppen grüßt alle Zuhörer und auch unser Radio 2000 Team und die Sonja, Sean, Martin und Tochter Celine aus dem Elsass grüßen heute besonders Evelyn und Jean-Marie, Eva, Roger, Liselotte, Albert, Werner und Marlies, dann die Familie Ebner, die Rosmarie, den Klaus, den Patrick und den Andi in Missian und alle, die gerne Violets hören. Hier sind sie jetzt, die Violets, mit Musik aus vergangenen Tagen.

Ein Blick auf unsere Uhr, es ist schon 22 Uhr, aber ein Gruß geht sich noch aus. Natürlich, und zwar der kommt aus dem Allgäu vom Konstantin. Der grüßt seine Birgit und die Renate in Antholz ganz herzlich und beste Grüße auch zu uns hier ins Studio. Herzlichen Dank dafür.

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1: Das war die volkstümliche Wunschsendung am Mittwoch. Wie immer bedanke ich mich ganz herzlich fürs Dabeisein. Freue mich schon auf nächste Woche. Machen Sie es gut und gute Nacht. Ihr Werner.

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